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0: Reitinger. Die CDU-Spitze kommt heute unter Leitung von Parteichef Merz zu ihren ersten regulären Beratungen nach der Sommerpause zusammen. Vor der Auszeit hatte es heftige Kritik an Personalentscheidungen des Kanzlers gegeben. Nach dem Rücktritt von Fraktionschef Spahn hatte Merz 8 Personalwechsel in Regierung, Partei und Fraktion in die Wege geleitet. Für Verärgerung sorgte vor allem die Art und Weise der Ablösung von Verkehrsminister Schnieder. Die Möglichkeit zur telefonischen Krankschreibung will die schwarz-rote Koalition abschaffen. Kritik kommt von AOK-Chefin Carola Reimann. Sie verteidigt die telefonische Krankschreibung in den Zeitungen der Funke Mediengruppe als gutes Mittel.
1: Laut der AOK-Chefin können telefonische Krankschreibungen Ansteckungen vermeiden und medizinisches Personal schützen. Eine missbräuchliche Nutzung kann sie nicht feststellen. Auch die geplante Pflicht zur Vorlage einer Arbeitsunfähigkeitsbescheinigung ab dem ersten Krankheitstag hält Reimann für unsinnig. Eine solche Pflicht binde Kapazitäten, die für die Versorgung nicht zur Verfügung stünden. Aus Berlin, David Riemer.
0: Wer im Restaurant, Café oder an der Ladentheke mit Karte zahlen will, bekommt immer öfter Trinkgeldempfehlungen auf dem Kartenlesegerät angezeigt. Verbraucherzentralen kritisieren das.
2: Verbraucherschützer kritisieren vor allem, dass die Tasten für einen eigenen Betrag oder kein Trinkgeld auf den Kartenterminals oft schlechter sichtbar sind, während die Vorschläge wie 10%, 15% oder 20% Trinkgeld farblich hervorstechen. Viele Kunden würden sich dadurch gedrängt fühlen, dabei würden die meisten von sich aus gerne Trinkgeld geben. Gleichzeitig beobachtet die Gastronomiegewerkschaft aber auch, dass Kartenzahler häufig gar kein Trinkgeld geben. Deswegen sei so ein System praktisch. Fiona Reinhardt, Nachrichtenredaktion.
0: Zum Sport. Die Bundesligisten Mönchengladbach, Mainz, Freiburg, Union Berlin und Paderborn sind in die zweite Runde des DFB-Pokals eingezogen. Rot-Weiß Essen und der Regionalligist Jeddelo 2 sorgten für Überraschungen. Die Ergebnisse im Einzelnen. Schott Mainz gegen Gladbach 0:5, Krischow Mainz 0:9, Düsseldorf-Freiburg 1:5, Braunschweig-Union Berlin 2:4, Phoenix Lübeck-Paderborn 2:4, Essen St. Pauli 2:0, Jeddelo 2 gegen Heidenheim 5:2, Westfalia Rhinern gegen Dynamo Dresden 0:6, Balingen gegen Magdeburg 0:4, Jena Darmstadt 1:2 und Fürth gegen Bochum 1:2.
3: Und jetzt in Kürze das Wichtigste aus dem Saarland und der Region. In Schmelz läuft derzeit ein Großeinsatz zur Suche nach einem 55-jährigen Jogger, von dem seit Sonntagvormittag jede Spur fehlt. Ein schwerer Verkehrsunfall in Saarbrücken-Jägersfreude hat in der Nacht 4 parkende Autos beschädigt, der Fahrer floh und mindestens eine Person wurde verletzt. Um St. Johanner Markt sorgte ein stark betrunkener Mann am Samstagabend für einen größeren Polizei- und Rettungseinsatz, nachdem er bei einem Sturz eine Gesichtsverletzung erlitt. Ausführliches dazu.

0: Am Nachmittag bleibt's meistens bedeckt, aber weiterhin trocken. Gegen Abend geht die Temperatur wieder runter auf knapp über 20 Grad und die Wolken sind nach wie vor überwiegend am Himmel.
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2: Derzeit liegen uns keine Meldungen vor. Kommt gut an.
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2: Jetzt aber raus aus den Federn. Ich warte schon mit den besten Hits der Stadt auf euch. Und mein Name ist Max Lorenz.

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2: Am Wochenende haben die Toten Hosen am Bostalsee gleich an zwei Abenden für eine riesige Punkrock-Party gesorgt. Viele Fans haben sich gefragt, ob das schon das Karriereende sein könnte. Denn die aktuelle Tour heißt Trink aus, wir müssen gehen. Doch wer die Band auf der Bühne erlebt hat, spürte davon rein gar nichts. Campino und seine Bandkollegen waren energiegeladen wie eh und je. An beiden Abenden gab es ordentlich Abwechslung. Die Setlists waren unterschiedlich, die Eröffnungssongs waren jeweils andere. Am Freitag starteten die Hosen mit Opel Gang, am Samstag mit Strom. Songs wie Bonnie und Clyde, Hier kommt Alex oder Tage wie diese sorgten mehrfach für Gänsehaut. Auch die Ärztehymne Schrei nach Liebe spielten sie an beiden Tagen. Das Publikum war begeistert. Nach dem eigentlichen Konzert gab es Zugaben, die Fans riefen die Band immer wieder zurück auf die Bühne. Zum emotionalen Abschluss sang Campino Ich liebe das Leben. Der ganze Bostalsee stimmte mit ein. Nach diesen beiden Abenden bleibt der Eindruck, die Toten Hosen denken noch lange nicht ans Aufhören.

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2: Mit Andreas Klein, hallo. In Schmelz läuft aktuell eine große Suchaktion. Viele Einsatzkräfte suchen nach einem 55-jährigen Mann. Der Mann wollte am Sonntagmorgen joggen gehen und ist seitdem verschwunden. Er startete in der Heidestraße. Zuletzt hat man ihn am Heidebad gesehen. Er trägt einen Bart, ein blaues Jäckchen und eine kurze Hose. Viele Menschen helfen bei der Suche. Noch gibt es keine offiziellen Informationen zum Fall. In Saarbrücken. Jägersfreude hat ein Verkehrsunfall in der Nacht für großen Schaden gesorgt. Gegen 16:30 prallte ein schwarzes Auto gegen 4 geparkte Wagen. 5 Personen saßen offenbar im Unfallwagen. Mindestens eine Person wurde verletzt. Der Fahrer hat sich laut Augenzeugen vom Unfallort entfernt. Die Polizei hat den Vorfall noch nicht offiziell bestätigt. Die Strecke war voller Trümmer. Mehrere Autos sind stark beschädigt. Informationen zu weiteren Verletzten liegen nicht vor. Am St. Johanna-Markt in Saarbrücken hat am Samstagabend ein stark betrunkener Mann für einen Einsatz gesorgt. Polizeikräfte mussten eingreifen, weil der Mann trotz mehrfacher Aufforderung eine Gaststätte betreten wollte. Am Ende fiel er vor einem Käsegeschäft und verletzte sich am Gesicht. Rettungskräfte versorgten die Wunde im Krankenhaus. Die Polizei begleitete den Mann. Es gab keinen Alkoholtest. Die Ermittlungen sind abgeschlossen. Auch einen Brand mussten die Einsatzkräfte am Sonntagmittag löschen. In Saarbrücken-Brebach hat es auf einer Wiese hinter dem alten Krankenhaus gebrannt. Rund 2500 Quadratmeter standen in Flammen. Die Feuerwehr war mit vielen Kräften vor Ort, unterstützt von der Freiwilligen Feuerwehr Güdingen. Das Feuer ist gelöscht. Nachlöscharbeiten haben weitere Glutnester verhindert. Verletzte gibt es keine. Die Ursache für das Feuer ist unklar. Soweit das Neueste aus der Region für den Moment. Weitere Nachrichten findet ihr auf blaulichtreport-saarland.de.
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1: Im Saarland ist's gerade wolkig bis komplett bedeckt. Es bleibt trocken und ist noch ziemlich frisch bei ungefähr 12 Grad. Die Wolken hängen oft dicht, die Sonne sieht man nur selten. Im Laufe des Vormittags wird's dann nach und nach milder und gegen Mittag liegen wir bei etwa 23 Grad. Am Nachmittag bleibt's meistens bedeckt, aber weiterhin trocken. Gegen Abend geht die Temperatur wieder runter auf knapp über 20 Grad und die Wolken sind nach wie vor überwiegend am Himmel.
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1: Der aktuelle Blick auf die Straßen im Saarland. Pfaffenkopfstraße von Riegelsberg in Richtung Luisenthal. Zwischen Abzweig nach Riegelsberg und Altenkessel liegt ein totes Tier auf der Fahrbahn. Kommt gut an!
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1: Ihr hört euer City Radio mit mir, Max Lorenz. Moin!

0: Altinger. AOK-Chefin Carola Reimann hat die telefonische Krankschreibung als gutes Mittel verteidigt, gerade in Zeiten von Infektionswellen. So könnten Ansteckungen vermieden und medizinisches Personal geschützt werden, sagte sie den Zeitungen der Funke Mediengruppe. Eine missbräuchliche Nutzung könne die AOK nicht feststellen. Die schwarz-rote Koalition will die Möglichkeit zur telefonischen Krankschreibung abschaffen. Die Sprengstoffdrohne auf dem Flughafen Leipzig-Halle hat nicht nur Politiker und Beamte der Sicherheitsbehörden aufgeschreckt, auch die Bevölkerung macht sich ernsthafte Sorgen. Laut einer YouGov-Umfrage für die dpa ist eine Mehrheit von 63% der Bundesbürger mit Blick auf diesen Vorfall besorgt.
1: Die Drohne war im Sicherheitsbereich des Flughafens zwischen ukrainischen Frachtmaschinen entdeckt worden. Der Generalbundesanwalt ermittelt. Viele glauben, dass Russland dahinter steckt, aber sicher ist das nicht. Die YouGov-Umfrage zeigt, 4 von 5 Befragten halten Deutschland bei der Abwehr feindlicher Drohnen an solch kritischen Stellen wie Flughäfen für schlecht vorbereitet. Dabei hatte die Bundesregierung zuletzt einige Maßnahmen ergriffen. Sie schuf bei der Bundespolizei eine eigene Drohnenabwehreinheit und eröffnete ein Technologiezentrum für Drohnensicherheit in Sachsen-Anhalt. Ursula Winkler, Nachrichtenredaktion.
0: Die Sommerpause ist vorbei. Die CDU-Spitze kommt heute unter Leitung von Parteichef Merz zu ihren ersten Beratungen nach dem Urlaub zusammen. Bei den letzten Gremiensitzungen im Juli hatte es heftige Kritik an den Personalentscheidungen des Kanzlers gegeben. Nach dem Rücktritt von Fraktionschef Spahn hatte Merz 8 Personalwechsel in Regierung, Partei und Fraktion in die Wege geleitet. Für Verärgerung in der CDU hatte vor allem die Art und Weise der Ablösung von Verkehrsminister Schnieder gesorgt. Zum Sport. Der niedersächsische Regionalligist SSV Jeddelo 2 hat für die bislang größte Überraschung in der ersten DFB-Pokalrunde gesorgt. Das Amateurteam besiegte Bundesliga-Absteiger Heidenheim mit 5:2. Heidenheim-Trainer Frank Schmidt sagte nachher:
2: Für uns eine ganz schwere Situation, die wir so in der Form noch nicht hatten. Jetzt liegen wir auf dem Boden, müssen zu Recht die Kritik auf uns einprasseln lassen, müssen das alles verarbeiten. Aber die Aufgabe ist es, 180 Grad ins Positive zu drehen.
0: Die zweite Überraschung des Sonntags schaffte Drittligist Rot-Weiß Essen mit dem 2:0 gegen Bundesliga-Absteiger St. Pauli. Ansonsten setzten sich gestern die Favoriten durch.
3: Und jetzt in Kürze das Wichtigste aus dem Saarland und der Region. In Schmelz läuft ein Großeinsatz von Feuerwehr und Polizei, nachdem ein 55-jähriger Jogger seit Sonntagmittag vermisst wird. Seine Spur verliert sich im Bereich der Heidestraße. Ein schwerer Unfall erschütterte in der Nacht Saarbrücken-Jägersfreude. Ein Auto krachte in 4 parkende Fahrzeuge, der Fahrer flüchtete, mindestens eine Person wurde verletzt. Am St. Johanna-Markt endete der Abend für einen stark alkoholisierten Mann mit Verletzungen im Gesicht und Polizeibegleitung ins Krankenhaus. Der Rettungseinsatz sorgte für viel Aufsehen. Ausführliches dazu gleich um 9:30.
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6: Im Saarland ist es meistens bewölkt, es bleibt trocken und es ist noch ziemlich frisch bei ungefähr 12 Grad. Regen ist im Moment nirgends in Sicht. Im Laufe des Vormittags wird's nach und nach milder und mittags liegen die Temperaturen verbreitet bei knapp 19 Grad. Am Nachmittag geht's dann rauf auf gut 24 bis knapp 30 Grad, dabei bleibt es weiter ziemlich wolkig. Gegen Abend bleibt es meist trocken und die Temperaturen gehen dann wieder runter auf knapp über 15 Grad.
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6: Der aktuelle Blick auf die Straßen im Saarland. Pfaffenkopfstraße von Riegelsberg in Richtung Lusental. Zwischen Abzweig nach Riegelsberg und Altenkessel besteht Gefahr durch ein totes Tier auf der Fahrbahn. Kommt gut an.
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6: Ihr hört City Radio am Morgen und ich bin euer Moderator gestatten, Max Lorenz. Hi.

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2: In Neuvorweiler bei Saarlouis hat es am Samstag einen ungewöhnlichen Polizeieinsatz gegeben. Mehrere Menschen haben einen Geländewagen gemeldet, der mitten auf einem Feld stand. Zwei Streifenwagen haben das Auto eingekreist. Der Fahrer wollte offenbar nicht aussteigen. Deshalb kam auch das Spezialeinsatzkommando aus Saarbrücken dazu. Augenzeugen haben erzählt, der Mann im Fahrzeug habe verwirrt gewirkt. Die Polizei hat bestätigt, dass sie mit einer unklaren Situation zu tun hatte. Der Mann hat das Auto erst noch etwas weiter gefahren und blieb dann sitzen. Es gab Hinweise, dass er ein Messer bei sich haben könnte. Deshalb sind die Polizisten besonders vorsichtig vorgegangen. Das SEK hat sich dem Wagen genähert und den Mann schließlich festgenommen. Es gab keine Verletzten. Der Mann hat laut Polizei niemanden bedroht. Trotzdem waren ein Rettungswagen und ein Notarzt vor Ort für den Fall, dass doch etwas passiert. Warum der Mann auf das Feld gefahren ist, weiß die Polizei noch nicht genau. Er wirkte psychisch auffällig und wurde nach dem Einsatz in eine Spezialklinik gebracht.

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1: Mit Andreas Klein, hallo. In Schmelz suchen Einsatzkräfte seit Sonntagvormittag einen vermissten Mann. Der 55-Jährige ist zuletzt beim Joggen in der Nähe der Heidestraße gesehen worden. Er wollte nur eine kurze Runde drehen und bis 13 Uhr zurück sein. Seitdem fehlt jede Spur. Die Polizei bittet um Hinweise. Offiziell bestätigt sie den laufenden Sucheinsatz noch nicht. Der Vermisste ist etwa 1,90 Meter groß, wiegt rund 90 Kilo und hat einen Bart. Er trug ein blaues Jäckchen und eine kurze Hose. Ein schwerer Unfall hat in der Nacht zum Sonntag die Hauptstraße im Stadtteil Jägersfreude in Saarbrücken erschüttert. Ein Auto ist gegen mehrere geparkte Fahrzeuge geprallt und hat 4 Wagen beschädigt. Mindestens eine Person wurde verletzt. Der mutmaßliche Fahrer hat sich nach dem Crash unerlaubt vom Unfallort entfernt. Die Polizei prüft noch die genauen Umstände des Unfalls. Mehrere Zeugen berichten von 5 Insassen im schwarzen Unfallwagen. Eine offizielle Bestätigung von der Polizei gibt es bislang nicht. Ein weiterer Vorfall sorgte am Samstagabend am St. Johanna-Markt in Saarbrücken für Aufregung. Ein stark betrunkener 47-Jähriger wurde beim Versuch, eine Gaststätte zu betreten, mehrmals abgewiesen. Er stürzte später vor einem Käsegeschäft und verletzte sich am Gesicht. Die Polizei brachte ihn für eine Behandlung ins Krankenhaus. Gegen den Mann laufen keine Ermittlungen. Am Sonntagmittag beschäftigte ein Flächenbrand die Feuerwehr in Saarbrücken-Brebach. Hinter dem ehemaligen Krankenhaus brannte eine Wiese mit etwa 2500 Quadratmetern. Die Berufsfeuerwehr und die Freiwillige Feuerwehr Güdingen konnten die Flammen gemeinsam löschen. Die Wiese wird häufig als Hundewiese genutzt, daher reinigten die Einsatzkräfte den Bereich nach dem Einsatz besonders gründlich. Die Brandursache ist noch ungeklärt. Verletzte gab es nach bisherigen Erkenntnissen keine. Soweit das Neueste aus der Region für den Moment. Weitere Nachrichten findet ihr auf blaulichtreport-saarland.de.
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0: Im Saarland ist es meistens bewölkt, es bleibt trocken und es ist noch ziemlich frisch bei ungefähr 12 Grad. Regen ist im Moment nirgends in Sicht. Im Laufe des Vormittags wird es nach und nach milder und mittags liegen die Temperaturen verbreitet bei knapp 19 Grad. Am Nachmittag geht's dann rauf auf gut 24 bis knapp 30 Grad. Dabei bleibt es weiter ziemlich wolkig. Gegen Abend bleibt es meist trocken und die Temperaturen gehen dann wieder runter auf knapp über 15 Grad.
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0: Der aktuelle Blick auf die Straßen im Saarland. Pfaffenkopfstraße von Riegelsberg in Richtung Lusental. Zwischen Abzweig nach Riegelsberg und Altenkessel liegt ein totes Tier auf der Fahrbahn. Kommt gut an.
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0: Ich bin's, Max Lorenz. Und ich bringe euch durch diesen Morgen auf eurem Cityradio. Hi.

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0: Oettinger. Die Sommerpause ist zu Ende. Im politischen Berlin geht heute der Betrieb wieder los. Bundeskanzler Merz leitet am Vormittag die Sitzung des CDU-Präsidiums. Nach diesem parteiinternen Termin steht morgen dann schon eine Klausur der schwarz-roten Koalition, also mit der SPD, an.
1: Der Rücktritt von Jens Spahn als Unionsfraktionschef, der quasi Rauswurf von Verkehrsminister Patrick Schnieder und weitere Personalentscheidungen hatten im Juli für ordentlich Wirbel auch innerhalb der CDU gesorgt. Jetzt wird sich zeigen, ob sich die Wogen geglättet haben. Wirklich Zeit für weitere Personaldebatten ist auch nicht. Schon in knapp 2 Wochen steht die erste Landtagswahl in Sachsen-Anhalt an. Auch der Mittelstandsverband fordert von Kanzler Merz jetzt Führungsstärke und einen klaren Fokus auf die anstehenden Reformen. Diana Kramer, Nachrichtenredaktion.
0: Die Krankenkasse AOK hat die telefonische Krankschreibung als gutes Mittel verteidigt, gerade in Zeiten von Infektionswellen. So könnten Ansteckungen vermieden und medizinisches Personal geschützt werden, sagte AOK-Chefin Reimann den Funke-Zeitungen. Eine missbräuchliche Nutzung könne ihre Kasse nicht feststellen. Die schwarz-rote Koalition will die Möglichkeit zur telefonischen Krankschreibung abschaffen. Europa muss sich wegen der starken Erwärmung des Kontinents künftig auf besonders viele Extremwetterereignisse einstellen. Deren Häufigkeit werde mit der Erwärmung weiter zunehmen, sagt Stefan Rahmsdorf vom Potsdam-Institut für Klimafolgenforschung der Rheinischen Post.
2: Dieser Sommer könnte das neue Normal werden. Was früher alle 500 Jahre vorkam, das tritt heute schon alle 50 Jahre auf, sagt der Experte. Also zum Beispiel sinnflutartiger Regen, ausgedörrte Felder, und er fordert runter mit den Emissionen auf null, damit es nicht noch schlimmer wird. Ungewöhnlich heftig erwärmt sich gerade auch der Pazifik. Das Wetterphänomen El Niño schlägt zu. So stark wie noch nie, vermuten Forscher. Claudia Wächter, Nachrichtenredaktion.
0: Zum Fußball: in der ersten Runde des DFB-Pokals hat es gestern 2 Überraschungen gegeben. Die beiden Bundesliga-Absteiger sind rausgeflogen. Der 1. FC Heidenheim mit 2:5 gegen den niedersächsischen Regionalligisten SSV Jeddelo 2. Und der FC St. Pauli unterlag bei Drittligist Rot-Weiß Essen mit 0:2. Bei den anderen Spielen gab es keine Überraschungen. So setzten sich gestern alle Erstligisten durch. Also Freiburg, Union Berlin, Mönchengladbach, Paderborn und Mainz sind eine Runde weiter.
3: Und jetzt in Kürze das Wichtigste aus dem Saarland und der Region. Ein schwerer Verkehrsunfall forderte in Homburg-Erbach einen lebensgefährlich verletzten Motorradfahrer. Die Ermittlungen zur Unfallursache laufen. In Schmelz halten Feuerwehr und Polizei nach einem 55-jährigen Jogger, der seit Sonntagvormittag vermisst wird. Eine groß angelegte Suchaktion ist im Gange. Und in Saarbrücken-Jägersfreude hinterließ ein nächtlicher Unfall mit einem schwarzen Pkw 4 zerstörte Fahrzeuge und offene Fragen zu Fahrerflucht wie Unfallhergang. Ausführliches dazu gleich um 9:30.
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6: Im Saarland ist es im Moment meistens bedeckt, bei ungefähr 13 Grad. Und die Luft ist leicht feucht. Es bleibt trocken, nur ab und zu gibt es ein paar Wolkenlücken. Im Laufe des Vormittags liegen die Temperaturen dann bei 14 bis 15 Grad und die Wolken halten sich größtenteils. Mittags und am Nachmittag geht's rauf auf 19 bis knapp 25 Grad. Weiterhin viele Wolken, aber meistens trocken. Am Abend kühlt's wieder runter auf etwa 18 bis 19 Grad. Es bleibt bewölkt. Später in der Nacht kommt dann nach und nach Regen auf.
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7: Der aktuelle Blick auf die Straßen im Saarland. Pfaffenkopfstraße von Riegelsberg in Richtung Luisenthal. Zwischen Abzweig nach Riegelsberg und Altenkessel besteht Gefahr durch ein totes Tier auf der Fahrbahn. Wir wünschen euch eine gute Fahrt.
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7: Hi, ich bin Max Lorenz in der Morning Show auf eurem City Radio. Schön, dass ihr da seid.

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1: Das DFB-Pokalspiel zwischen dem 1. FC Saarbrücken und Hertha BSC hat am Samstag für viel Trubel in der Stadt gesorgt. Über 15.000 Zuschauer waren im ausverkauften Ludwigsparkstadion dabei. Bereits vor dem Spiel gab es einen großen Fanmarsch von rund 4.000 Saarbrücker Anhängern. Auch etwa 1.000 Hertha-Fans sind gemeinsam mit der Bahn angereist. Die Polizei war mit vielen Kräften im Einsatz, unterstützt von Kollegen aus anderen Bundesländern und der Bundespolizei. Trotz des großen Andrangs ist der Tag aus Sicht der Polizei überwiegend ruhig verlaufen. Vereinzelt gab es aber Probleme. Bei beiden Fangruppen wurde Pyrotechnik gezündet. Im Umfeld des Stadions und im Gästeblock entdeckte die Polizei auch Graffitis. Die Ermittlungen dazu laufen noch. Während der Anreise und der Fanmärsche mussten Straßen gesperrt werden. Dadurch kam es kurzzeitig zu Verkehrsbehinderungen. Die Abreise aller Fans lief am Abend ohne größere Vorkommnisse ab. Auch der Verkehr in Saarbrücken hat sich wieder normalisiert. Sportlich ist das Pokalabenteuer für Saarbrücken schon vorbei. Das Team hat das Spiel im Elfmeterschießen gegen Hertha BSC verloren und ist damit ausgeschieden.

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1: Mit Andreas Klein. Hallo. In Homburg hat ein schwerer Verkehrsunfall am Sonntagabend in Erbach für Aufsehen gesorgt. Im Kreuzungsbereich von Dürerstraße und Rembrandtstraße sind ein Auto und ein Motorrad zusammengestoßen. Ein 24-jähriger Motorradfahrer schwebt seitdem in Lebensgefahr. Rettungskräfte haben ihn und den Autofahrer versorgt. Beide stammen aus Homburg. Die Polizei prüft derzeit, ob entweder ein Vorfahrtsverstoß oder eine zu hohe Geschwindigkeit des Motorradfahrers den Unfall ausgelöst hat. Ein Gutachter untersucht den genauen Ablauf. Die betroffenen Fahrzeuge sind stark beschädigt. Die Dürerstraße war stundenlang gesperrt. Der Verkehr lief aber ohne größere Störungen. In Schmelz läuft seit Sonntag ein größerer Einsatz von Feuerwehr und Polizei. Ein 55-jähriger Mann aus Schmelz wird vermisst. Der Mann hat am Vormittag eine Joggingrunde gestartet und hätte gegen 13 Uhr zurück sein sollen. Bislang fehlt jede Spur von ihm. Er soll etwa 1,90 Meter groß sein und trägt Bart, ein blaues Jäckchen und eine kurze Hose. Die Polizei bittet um Hinweise. Noch gibt es keine offiziellen Informationen zum Stand der Suche und zu möglichen Hintergründen. In Saarbrücken hat ein schwerer Unfall die Hauptstraße im Stadtteil Jägersfreude beschädigt. Ein Auto ist in der Nacht zum Sonntag gegen mehrere geparkte Fahrzeuge geprallt. 4 Autos sind beschädigt, Trümmerteile lagen weit verstreut. Nach Angaben von Zeugen befanden sich 5 Personen im Unfallauto. Mindestens eine Person hat sich verletzt. Unklar ist, wie der Unfall entstanden ist und ob der Fahrer vom Unfallort geflüchtet ist. Die Polizei hat noch keine offiziellen Angaben gemacht. Am St. Johanna-Markt in Saarbrücken hat ein stark alkoholisierter Mann am Samstagabend einen größeren Einsatz ausgelöst. Der 47-Jährige ist in der Kaltenbachstraße mehrfach aus einer Gaststätte geworfen worden. Danach ist er in der Nähe des Käsegeschäfts gestürzt und hat sich eine blutende Gesichtsverletzung zugezogen. Die Polizei hat ihn zur Behandlung ins Krankenhaus begleitet. Nach der Versorgung konnte der Mann die Klinik wieder verlassen. Ein Atemalkoholtest ist nicht erfolgt. Die Polizei ermittelt nicht weiter. Viele Passanten haben den Vorfall beobachtet. Soweit das Neueste aus der Region. Für den Moment. Weitere Nachrichten findet ihr auf blaulichtreport-saarland.de.
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3: Im Saarland ist es im Moment meistens bedeckt, bei ungefähr 13 Grad. Und die Luft ist leicht feucht. Es bleibt trocken, nur ab und zu gibt's ein paar Wolkenlücken. Im Laufe des Vormittags liegen die Temperaturen dann bei 14 bis 15 Grad und die Wolken halten sich größtenteils. Mittags und am Nachmittag geht's rauf auf 19 bis knapp 25 Grad, weiterhin viele Wolken, aber meistens trocken. Am Abend kühlt's wieder runter auf etwa 18 bis 19 Grad, es bleibt bewölkt. Später in der Nacht kommt dann nach und nach Regen auf.
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3: Der aktuelle Blick auf die Straßen im Saarland. Pfaffenkopfstraße von Riegelsberg in Richtung Lusental. Zwischen Abzweig nach Riegelsberg und Altenkessel besteht Gefahr durch ein totes Tier auf der Fahrbahn. Kommt gut an!
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3: Mit Max Lorenz. Moin.

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0: bin Uli Reitinger. Die Pläne zur telefonischen Krankschreibung stoßen weiter auf Kritik. Die Chefin der AOK, Carola Reimann, will an der Möglichkeit, sich per Telefon krankschreiben zu lassen, festhalten. Gerade während der Infektionswellen könnten Ansteckungen vermieden und medizinisches Personal geschützt werden, sagte sie den Zeitungen der Funke Mediengruppe.
1: Die AOK-Chefin ist sich sicher, es gibt nicht mehr Blaumacher durch die telefonische Krankschreibung. Die Bundesregierung will dagegen die telefonische Krankschreibung abschaffen. Außerdem soll ab dem ersten Krankheitstag eine Arbeitsunfähigkeitsbescheinigung vorgelegt werden. Grund? Kanzler Merz will so die Krankheitstage in den Unternehmen verringern. Claudia Wächter, Nachrichtenredaktion.
0: Heute erwacht das politische Berlin aus der Sommerpause. Auch der Kanzler ist wieder da. Friedrich Merz leitet heute die Sitzung des CDU-Präsidiums. Es ist die erste Sitzung der CDU-Spitzen seit den personellen Maßnahmen, die Merz im Juli einigen innerparteilichen Ärger eingebracht hatten. Morgen kommen die Union und die SPD im brandenburgischen Neu-Hardenberg zu einer Regierungsklausur zusammen. Wer im Restaurant, Café oder an der Ladentheke mit Karte zahlen will, bekommt immer häufiger Trinkgeldempfehlungen auf dem Kartenlesegerät angezeigt. Verbraucherzentralen kritisieren das. Sie fürchten, dass Kunden manipuliert werden.
2: Verbraucherschützer kritisieren vor allem, dass die Tasten für einen eigenen Betrag oder kein Trinkgeld auf den Kartenterminals oft schlechter sichtbar sind, während die Vorschläge wie 10, 15 oder 20% Trinkgeld farblich hervorstechen. Viele Kunden würden sich dadurch gedrängt fühlen, dabei würden die meisten von sich aus gerne Trinkgeld geben. Gleichzeitig beobachtet die Gastronomiegewerkschaft aber auch, dass Kartenzahler häufig gar kein Trinkgeld geben. Deswegen sei so ein System praktisch. Gäste dürften aber auf keinen Fall zum Trinkgeldgeben gedrängt werden und das Trinkgeld müsse auch wirklich beim Personal ankommen. Fiona Reinhardt, Nachrichtenredaktion.
0: Und noch zum Fußball. Im DFB-Pokal hat es gestern in der ersten Runde zwei Überraschungen gegeben. Zwei Bundesliga-Absteiger haben gepatzt und sind ausgeschieden. Der 1. FC Heidenheim unterlag beim niedersächsischen Viertligisten SSV Jedelo 2 mit 2:5. Und der FC St. Pauli verlor bei Drittligist Rot-Weiß Essen mit 0:2. Ansonsten gab es keine Überraschungen. So setzten sich alle 5 Erstligisten, die gestern im Einsatz waren, auch durch. Freiburg, Union Berlin, Mönchengladbach, Paderborn und Mainz stehen in Runde 2.
3: Und jetzt in Kürze das Wichtigste aus dem Saarland und der Region. In Homburg-Erbach schwebt ein 24-jähriger Motorradfahrer nach einem Zusammenstoß mit einem Auto weiter in Lebensgefahr. Die Ermittlungen zur Unfallursache laufen. Währenddessen hält in Schmelz eine groß angelegte Suchaktion nach einem 55-jährigen Jogger die Einsatzkräfte in Atem. Bislang fehlt von ihm jede Spur. Und in Saarbrücken prallte ein Auto gegen mehrere geparkte Wagen. Mindestens eine Person wurde verletzt. Offiziell bestätigt sind die Umstände noch nicht. Ausführliches dazu gleich um 9:30.
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6: Im Saarland ist es gerade bedeckt, trocken und angenehm mild bei rund 18 Grad. Es sind viele Wolken am Himmel und im Moment fällt kein Regen. Im Laufe des Tages bleibt es meistens grau und später kommt die Sonne nur ab und zu mal durch. Am Nachmittag steigen die Temperaturen verbreitet auf etwa 24 bis knapp 30 Grad. Heute Abend ziehen von Westen her wieder dichtere Wolken auf und örtlich gibt's leichten bis mäßigen Regen, der dann auch in der Nacht noch weitergeht.
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6: Der aktuelle Blick auf die Straßen im Saarland. A8 von Neunkirchen in Richtung Saarlouis. Zwischen Neunkirchen-Oberstadt und Neunkirchen-Spiesen steht ein defekter PKW auf dem rechten Fahrstreifen und dem Standstreifen. Dort sind auch Personen auf der Fahrbahn. Kommt gut an!
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6: Guten Morgen, mein Name ist Max Lorenz auf eurem City Radio.
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1: In St. Ingbert ist am Samstagabend ein Streit um eine blockierte Straße vollkommen aus dem Ruder gelaufen. Ein defekter Linienbus hat in der Seienstraße für Stau gesorgt. Ein Mann im grauen Mercedes hat minutenlang gehupt und dann versucht, über den Gehweg und eine Wiese am Bus vorbeizufahren. Ein Anwohner hat den Fahrer daran hindern wollen. Dabei ist es wohl zu einem Streit gekommen. Zeugen berichten, dass der Mercedes-Fahrer den Anwohner angegriffen hat. Der Mann wollte danach mit seinem Auto flüchten. Der Anwohner hat sich ihm in den Weg gestellt und wurde leicht vom Mercedes erfasst. Laut Polizei musste er nicht ins Krankenhaus. Anschließend hat der Fahrer das Auto zurückgelassen und ist zu Fuß geflüchtet. Eine Anwohnerin konnte ihn erst festhalten, dann aber hat er sich losgerissen. Die Polizei hat den Mann wenig später in der Nähe vorläufig festgenommen. Er hat auf der Wache Widerstand geleistet. Die Beamten vermuten, dass er Alkohol getrunken hat. Sie haben eine Blutprobe angeordnet und seinen Führerschein sichergestellt. Jetzt ermittelt die Polizei unter anderem wegen Straßenverkehrsgefährdung und gefährlicher Körperverletzung.
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1: Mit Andreas Klein. Hallo. Schmelz. Seit Sonntagabend suchen Feuerwehr und Polizei im Raum Schmelz einen vermissten Mann. Es handelt sich um den 55-jährigen Martin Jakobs aus Gäufelden. Er wollte gegen 11 Uhr joggen gehen und sollte spätestens um 13 Uhr zurück sein. Seitdem fehlt jede Spur von ihm. Er startete seinen Lauf in der Heidestraße und war vermutlich im Wald rund um das Heidebad unterwegs. Martin Jakobs ist etwa 1,90 Meter groß, rund 90 Kilogramm schwer und trägt einen Bart. Zum Zeitpunkt seines Verschwindens trug er ein blaues Jäckchen und eine kurze Hose. Die Polizei bittet um Hinweise, falls jemand den Mann gesehen hat. Ein schwerer Verkehrsunfall hat am Sonntagabend in Homburg-Erbach zwei Menschen verletzt. Im Kreuzungsbereich Dürerstraße und Rembrandtstraße sind ein Motorrad und ein Auto zusammengestoßen. Ein 24-jähriger Motorradfahrer erlitt lebensgefährliche Verletzungen. Er liegt im Uniklinikum Homburg im kritischen Zustand. Der 41-jährige Autofahrer kam ebenfalls ins Krankenhaus und wurde vorsorglich untersucht. Beide stammen aus Homburg. Die Polizei prüft, ob ein Vorfahrtsverstoß oder überhöhte Geschwindigkeit zum Unfall geführt haben. Ein Gutachter ermittelt. Die Dürerstraße blieb mehrere Stunden gesperrt, größere Staus blieben aber aus. In Saarbrücken-Jägersfreude hat in der Nacht zum Sonntag ein Unfall für große Schäden gesorgt. Ein schwarzes Auto ist gegen vier am Straßenrand geparkte Fahrzeuge geprallt. Fünf Menschen sollen in dem Wagen gewesen sein. Mindestens eine Person wurde verletzt. Die genaue Unfallursache ist noch unklar. Laut Zeugen ist der Fahrer nach dem Crash geflüchtet. Die Polizei sucht noch nach dem Unfallverursacher. Alle Angaben beruhen bislang auf Beobachtungen von Augenzeugen. Eine offizielle Mitteilung der Polizei gibt es noch nicht. Saarbrücken, St. Johanna Markt. Ein stark betrunkener 47-Jähriger hat am Samstagabend einen größeren Polizei- und Rettungseinsatz ausgelöst. Mehrfach wurde er aus einer Gaststätte gewiesen. Nachdem die Polizei einschritt, zog er trotzdem weiter und stürzte wenig später in der Bahnhofstraße ohne Fremdeinwirkung. Er verletzte sich im Gesicht und musste im Krankenhaus behandelt werden. Die Polizei begleitete ihn zur Behandlung. Ein Alkoholtest wurde nicht gemacht. Nach kurzer Zeit konnte der Mann das Krankenhaus wieder verlassen. Soweit das Neueste aus der Region für den Moment. Weitere Nachrichten findet ihr auf blaulichtreport-saarland.de.
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0: Im Saarland ist es gerade bedeckt, trocken und angenehm mild bei rund 18 Grad. Es sind viele Wolken am Himmel und im Moment fällt kein Regen. Im Laufe des Tages bleibt's meistens grau und später kommt die Sonne nur ab und zu mal durch. Am Nachmittag steigen die Temperaturen verbreitet auf etwa 24 bis knapp 30 Grad. Heute Abend ziehen von Westen her wieder dichtere Wolken auf und örtlich gibt's leichten bis mäßigen Regen, der dann auch in der Nacht noch weitergeht.
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0: Der aktuelle Blick auf die Straßen im Saarland. A8 von Neunkirchen in Richtung Saarlouis. Zwischen Neunkirchen-Oberstadt und Neunkirchen-Spiesen besteht Gefahr durch einen defekten Pkw auf dem rechten Fahrstreifen und dem Standstreifen sowie durch Personen auf der Fahrbahn. Die Polizei ist vor Ort. Und L250 Dudweiler, St. Ingberter Straße in Höhe Neuweiler Straße, besteht Gefahr durch Gegenstände auf der Fahrbahn. Kommt gut an!
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0: Und wir machen direkt weiter mit den besten Hits der Stadt. Am Mikro für euch ist Max Lorenz. Guten Morgen!

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1: Goliath, ein mittelgroßer, unkastrierter Mischlingsrüde, lebt seit 2024 im Tierheim Linksbachhof. Auch wenn er nach außen hin präsent wirkt, ist er im Kern ein unsicherer Hund, der dringend klare Führung und Sicherheit durch seine Menschen benötigt. Während er bei Bezugspersonen sehr aufgeschlossen ist, zeigt er sich Fremden gegenüber misstrauisch und territorial wachsam. Gesucht wird ein hundeerfahrenes, kinderloses Zuhause ohne Kleintiere, das ihm ein geregeltes Umfeld und konsequente Strukturen bietet.

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0: Reitinger. Die Möglichkeit zur telefonischen Krankschreibung will die schwarz-rote Koalition abschaffen. Kritik daran kommt von AOK-Chefin Carola Reimann. Sie verteidigt die telefonische Krankschreibung in den Zeitungen der Funke Mediengruppe, gerade in Zeiten von Infektionswellen, als gutes Mittel.
1: Laut der AOK-Chefin können telefonische Krankschreibungen Ansteckungen vermeiden und medizinisches Personal schützen. Eine missbräuchliche Nutzung kann sie nicht feststellen. Auch die geplante Pflicht zur Vorlage einer Arbeitsunfähigkeitsbescheinigung ab dem ersten Krankheitstag hält Reimann für unsinnig. Eine solche Pflicht binde Kapazitäten, die für die Versorgung nicht zur Verfügung stünden. Aus Berlin, David Riemer.
0: Die Sommerpause ist zu Ende. Im politischen Berlin geht heute der Betrieb wieder los. Bundeskanzler Merz leitet am Vormittag die Sitzung des CDU-Präsidiums. Nach diesem parteiinternen Termin steht morgen dann auch schon die Klausur der schwarz-roten Koalition, also mit der SPD, auf dem Programm.
2: Der Rücktritt von Jens Spahn als Unionsfraktionschef, der quasi Rauswurf von Verkehrsminister Patrick Schnieder und weitere Personalentscheidungen hatten im Juli für ordentlich Wirbel auch innerhalb der CDU gesorgt. Jetzt wird sich zeigen, ob sich die Wogen geglättet haben. Wirklich Zeit für weitere Personaldebatten ist auch nicht. Schon in knapp 2 Wochen steht die erste Landtagswahl in Sachsen-Anhalt an. Auch der Mittelstandsverband fordert von Kanzler Merz jetzt Führungsstärke und einen klaren Fokus auf die anstehenden Reformen. Diana Kramer, Nachrichtenredaktion.
0: Die Folgen der extremen Hitze und wochenlangen Trockenheit kosten die deutsche Wirtschaft nach Schätzungen von Greenpeace mindestens 36 Milliarden Euro. Das entspreche 0,8-0,9% der deutschen Wirtschaftsleistung, teilte Greenpeace mit. Die Naturschutzorganisation berechnete dazu die wirtschaftlichen Schäden unter anderem durch Ernteausfälle, Waldbrände und durch die Gesundheitskosten aufgrund der Hitze. Die Volkswagen-Belegschaft geht laut einer internen Umfrage hart mit der Außendarstellung des Unternehmens durch den Vorstand ins Gericht. Wegen der desaströsen Kommunikation nach außen durch den Vorstand seien die Mitarbeiter und deren Familien verunsichert und verängstigt, heißt es in einem Internetartikel, der der dpa vorliegt. Neben der Kritik an der Kommunikation brachten die Beschäftigten vor allem Angst um ihre Arbeitsplätze zum Ausdruck. Zehntausende Jobs stehen bei VW auf dem Spiel.
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0: bin Uli Reitinger. Ernteausfälle, Brände und Niedrigwasser sorgen für enorme Schäden. Die extreme Hitze und Trockenheit in diesem Sommer kosten die deutsche Wirtschaft nach Schätzungen von Greenpeace 36 Milliarden Euro. Mindestens, sagt die Umweltschutzorganisation.
1: Bei brütender Hitze schalten viele von uns einen Gang zurück. Wir sind weniger produktiv. Und allein das verursacht Schäden von mehr als 10 Milliarden Euro, sagt Greenpeace. Und dann sind da die Bauern, die weniger ernten, Wälder werden zu Asche. Eine Katastrophe für die Menschen und die Volkswirtschaft, nennen die Umweltschützer diesen Sommer und fordern die Regierung auf, nun schnell zu handeln. Denn, Zitat, ein Weiter-so können wir uns nicht mehr leisten. Claudia Wächter, Nachrichtenredaktion.
0: Der Urlaub ist vorbei, das politische Berlin nimmt heute wieder die Arbeit auf. Der Herbst soll im Zeichen umfassender Reformen stehen, die Schwarz-Rot bereits vor der Sommerpause angeschoben hat. Bevor ab morgen das Bundeskabinett zu einer Arbeitsklausur in Neu-Hardenberg in Brandenburg zusammenkommt, trifft sich heute in Berlin die CDU-Spitze unter Leitung von Parteichef und Bundeskanzler Merz.
2: Am Wochenende hat Kanzler Merz erklärt, er wolle bei der Kabinettsklausur morgen die Regierung auf die zügige Umsetzung der Reformen einschwören. Dafür muss Merz aber erstmal heute seine eigene Partei geschlossen halten. In der CDU grummelt es. Manche sind verärgert über die aus ihrer Sicht schlecht gemachte Kabinettsumbildung im Sommer. Und ostdeutsche CDU-Ministerpräsidenten sägen an zentralen Rentenreformbeschlüssen der Regierung. Dazu die schlechten Umfragewerte. Merz muss ab heute wohl gegen das verbreitete Gefühl anarbeiten, er könne es als Kanzler einfach nicht. Aus Berlin, Ronny Thorau.
0: AOK-Chefin Reimann hat die telefonische Krankschreibung als gutes Mittel verteidigt, gerade in Zeiten von Infektionswellen. So könnten Ansteckungen vermieden und medizinisches Personal geschützt werden, sagte sie den Zeitungen der Funke Mediengruppe. Eine missbräuchliche Nutzung könne die AOK nicht feststellen. Die Schwarz-Rote Koalition will die Möglichkeit zur telefonischen Krankschreibung abschaffen. Das Kinojahr 2026 könnte sich zum stärksten seit der Pandemie entwickeln. Im ersten Halbjahr wurden rund 47,5 Millionen Tickets verkauft und mehr als 500 Millionen Euro Umsatz gemacht. Das teilte die Filmförderungsanstalt mit. Die meisten Menschen lockte in diesem Jahr bislang der Animationsstreifen der Super Mario Galaxy Film in die Kinos. Dahinter folgt die Michael Jackson Biografie Michael.
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0: Ich bin Uli Reitinger. Die Folgen der extremen Hitze und wochenlangen Trockenheit kosten die deutsche Wirtschaft nach Schätzungen von Greenpeace mindestens 36 Milliarden Euro. Greenpeace berechnete dazu die wirtschaftlichen Schäden unter anderem durch Ernteausfälle, Waldbrände und durch die Gesundheitskosten aufgrund der Hitze. Die Organisation fordert die Bundesregierung auf ihrer Kabinettsklausur mit dem gebotenen Ernst auf die Klimakrise zu reagieren. Die geplante Abschaffung der telefonischen Krankschreibung stößt weiter auf Kritik. Die Chefin der AOK, Carola Reimann zum Beispiel, will an der Regelung festhalten. Gerade während der Infektionswellen könnten Ansteckungen vermieden und medizinisches Personal geschützt werden, sagte sie den Zeitungen der Funke Mediengruppe.
1: Die AOK-Chefin ist sich sicher, es gibt nicht mehr Blaumacher durch die telefonische Krankschreibung. Auch während der Corona-Pandemie sei das nämlich nicht der Fall gewesen, sagt sie. Die Bundesregierung will dagegen die telefonische Krankschreibung abschaffen. Außerdem soll ab dem ersten Krankheitstag eine Arbeitsunfähigkeitsbescheinigung vorgelegt werden. Grund? Kanzler Merz will so die Krankheitstage in den Unternehmen verringern. Claudia Wächter, Nachrichtenredaktion.
0: Schwerer Busunfall in den Niederlanden auf der A28 nordöstlich von Amsterdam ist am frühen Morgen ein Reisebus verunglückt. Mehrere Insassen wurden zum Teil schwer verletzt. An Bord waren nach Polizeiangaben vor allem Schüler aus Deutschland.
2: Der Bus war am frühen Morgen auf der A28 bei Zwolle, das ist rund 100 Kilometer im Nordosten von Amsterdam, auf einen Kleintransporter geprallt. Warum? Das wird zurzeit noch untersucht. Der Bus raste dann durch die Leitplanke und landete auf der Gegenfahrbahn. Die Feuerwehr musste das Dach des Busses aufschneiden, um Schüler und Lehrer herauszuholen. Sie kommen alle aus Schleswig-Holstein und die meisten haben wohl nur leichte Schnittverletzungen durch Glassplitter. Die beiden Fahrer wurden ins Krankenhaus eingeliefert. Aus Amsterdam, Bettina Fisser.
0: Die EU hat zum Unabhängigkeitstag der Ukraine neue Rüstungshilfen im Wert von 6,1 Milliarden Euro genehmigt. Die Mittel seien für Flugabwehrsysteme, Raketen, Munition und Radaranlagen vorgesehen, teilte die EU-Kommission mit. Die Genehmigung erfolge vor dem Hintergrund einer Verschärfung der russischen Angriffe mit Raketen und Drohnen.
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0: Uli Reitinger. Ernteausfälle, Brände und Niedrigwasser sorgen für enorme Schäden. Die extreme Hitze und Trockenheit in diesem Sommer kosten die deutsche Wirtschaft nach Schätzungen von Greenpeace 36 Milliarden Euro. Mindestens, sagt die Umweltschutzorganisation.
1: Bei brütender Hitze schalten viele von uns einen Gang zurück. Wir sind weniger produktiv. Und allein das verursacht Schäden von mehr als 10 Milliarden Euro, sagt Greenpeace. Und dann sind da die Bauern, die weniger ernten, Wälder werden zu Asche. Eine Katastrophe für die Menschen und die Volkswirtschaft, nennen die Umweltschützer diesen Sommer und fordern die Regierung auf, nun schnell zu handeln. Denn, Zitat, ein Weiter-so können wir uns nicht mehr leisten. Claudia Wächter, Nachrichtenredaktion.
0: Die Europäische Union hat neue Rüstungshilfen für die Ukraine im Wert von 6,1 Milliarden Euro genehmigt. Die Mittel seien für Flugabwehrsysteme, Raketen, Munition und Radaranlagen vorgesehen, teilte die EU-Kommission mit. Die Zusage aus Brüssel erreichte Kiew am 35. Unabhängigkeitstag der Ukraine, der heute mit internationalen Gästen begangen wird.
2: Präsident Zelensky nutzte seine Rede zum Unabhängigkeitstag für eine Kampfansage an Kreml-Chef Putin. Die Ukraine werde weiter um ihre Souveränität kämpfen, sagte Zelensky in Kiew. Die Welt müsse zusammenstehen, um Russland in die Knie zu zwingen. Zelensky forderte auch mehr Unterstützung für sein Land. Verlangt hatte er allein gestern von der EU 30 Milliarden Euro für die Verteidigung des Landes. Aus Moskau, Ulf Mauder.
0: Bei einem Busunfall in den Niederlanden mit Schülern aus Deutschland an Bord sind 8 Menschen verletzt worden, davon einige schwer. Der Bus mit österreichischem Kennzeichen war nach Polizeiangaben am frühen Morgen auf der A28 rund 100 Kilometer nordöstlich von Amsterdam auf einen Kleintransporter geprallt. Danach raste der Bus durch die Leitplanke und landete auf der Gegenfahrbahn. Die Ursache ist noch unklar. Bei Unfällen sind im vergangenen Jahr in Deutschland fast 6 Millionen Liter wassergefährdende Stoffe in die Umwelt ausgetreten. Das waren rund 9% weniger als im Vorjahr, teilt das Statistische Bundesamt mit. Die Gesamtzahl solcher Unfälle sank auf den niedrigsten Stand seit 2010. Mehr als 40% der ausgetretenen Stoffe konnten nicht wiedergewonnen werden und verblieben dauerhaft in der Umwelt. Bei dem Großteil der Stoffe handelte es sich um Gärreste, Jauche und Gülle.
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0: Ich bin Tine Klimach. Die Folgen der extremen Hitze und wochenlangen Trockenheit kosten die deutsche Wirtschaft nach Schätzungen von Greenpeace mindestens 36 Milliarden Euro. Das entspreche bis 0,9% der deutschen Wirtschaftsleistung, teilte die Naturschutzorganisation mit. Greenpeace berechnete dazu die wirtschaftlichen Schäden unter anderem durch Ernteausfälle, Waldbrände und durch Gesundheitskosten aufgrund der Hitze. Greenpeace fordert die Bundesregierung auf, auf ihrer Kabinettsklausur mit dem gebotenen Ernst auf die Klimakrise zu reagieren. Die Ukraine bittet seit Wochen um frisches Geld für die Stärkung ihrer Flugabwehr. Zum heutigen Nationalfeiertag kommen gute Nachrichten aus Brüssel. Die EU hat zum 35. Unabhängigkeitstag der Ukraine neue Rüstungshilfen im Wert von 6,1 Milliarden Euro genehmigt.
1: Flugabwehrsysteme, Raketen, Munition und Radaranlagen sollen vor allem mit diesem EU-Geld bezahlt werden. Und zwar wegen der immer häufigeren russischen Angriffe mit ballistischen Raketen und mit Drohnen. 376 Raketenangriffe nur im Juli. Europa zeige am Unabhängigkeitstag, dass die Unterstützung für die Ukraine unerschütterlich und konkret sei, sagte Kommissionspräsidentin von der Leyen. Aus Brüssel, Dieter Ebeling.
0: Autobauer Volkswagen steckt tief in der Krise. Zehntausende Arbeitsplätze stehen im Zuge eines Sparprogramms auf der Kippe. In einer internen Umfrage übt die VW-Belegschaft massive Kritik am Konzernvorstand.
2: Wegen der desaströsen Kommunikation nach außen durch den Vorstand seien die Mitarbeiter und deren Familien verunsichert und verängstigt, so heißt es in einem eigentlich firmeninternen Artikel. Schon länger ist bekannt, dass bis 2030 rund 50.000 Stellen in Deutschland wegfallen sollen. Diese bereits geplanten Einsparungen reichen allerdings nicht aus. Also wie schlimm wird's tatsächlich? Ab morgen gibt's 9 Betriebsversammlungen, hier könnte es Details auch zu möglichen Werksschließungen geben. Uli Reitinger, Nachrichtenredaktion.
0: Das Kinojahr 2026 könnte sich nach Einschätzung der Filmförderungsanstalt zum stärksten seit der Pandemie entwickeln. Im ersten Halbjahr wurden rund 47,5 Millionen Tickets verkauft und mehr als 500 Millionen Euro Umsatz gemacht, teilte die Förderungsanstalt mit. Das waren knapp 17% an Kinokarten mehr als im Vorjahreszeitraum. Die erste Jahreshälfte habe den Kinos das beste Ergebnis seit der Corona-Pandemie beschert.
3: Und jetzt in Kürze das Wichtigste aus dem Saarland und der Region. In St. Ingbert eskalierte am Samstagabend ein Streit um einen blockierten Bus. Ein Autofahrer fuhr über Gehweg und Grünanlage, verletzte einen Anwohner leicht und lieferte sich Widerstand mit der Polizei. In Schmelz läuft seit Sonntag eine groß angelegte Suchaktion nach einem vermissten Jogger, der seit dem Vormittag spurlos verschwunden ist. In Saarlouis sorgte ein Mann mit Geländewagen für einen Spezialeinsatz. Die Polizei überwältigte den psychisch auffälligen Fahrer ohne Verletzte. Ausführliches dazu gleich um 9:30.
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6: Im Saarland ist es im Moment durchgehend bewölkt, bei etwa 21 Grad und meist trockener Luft. Die Wolken sind dicht, aber aktuell fällt kein Regen. In den nächsten Stunden bleibt's grau, die Temperaturen liegen weiter um die 21 Grad. Später am Nachmittag wird's nur ein bisschen wärmer, so maximal 23 bis 26 Grad, und es bleibt stark bewölkt. Am Abend geht's dann runter auf ungefähr 18 bis 19 Grad und vereinzelt kann auch mal ein leichter Schauer dabei sein.
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6: Der aktuelle Blick auf die Straßen im Saarland. A6 von Kaiserslautern in Richtung Metzerbrücken in der Nähe von Rohrbach wird gearbeitet. Und A8 von Luxemburg in Richtung Saarlouis in der Nähe von Rehlingen wird gearbeitet. Wir wünschen euch eine gute Fahrt.
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6: Für euch im Studio Lena Voss. Hi!

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1: In Saarbrücken hat es am Sonntagmittag einen größeren Flächenbrand gegeben. Hinter dem ehemaligen Krankenhaus im Stadtteil Brebach stand eine etwa 2500 Quadratmeter große Wiese in Flammen. Dichter Rauch war zu sehen. Die Berufsfeuerwehr Saarbrücken ist gegen 11.18 Uhr alarmiert worden und war schnell vor Ort. Sie hat mehrere Löschrohre eingesetzt, um die Flammen unter Kontrolle zu bringen. Zusätzlich kam die Freiwillige Feuerwehr aus Güdingen dazu und hat mit weiterem Personal bei den Löscharbeiten geholfen. Nachdem das offene Feuer gelöscht war, haben die Einsatzkräfte die betroffene Fläche noch einmal gründlich gewässert. So wollten sie verhindern, dass sich versteckte Glutnester im Boden oder in der Vegetation halten und das Feuer erneut ausbricht. Nach dem Einsatz haben die Feuerwehrleute besondere Hygienemaßnahmen durchgeführt, weil die Wiese oft als Hundewiese genutzt wird. Es gab keine Verletzten. Die Brandursache ist noch nicht bekannt. Auch die Polizei war mit einem Streifenwagen vor Ort.
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1: Mit Andreas Klein, hallo. In St. Ingbert ist am Samstagabend die Situation um einen defekten Linienbus eskaliert. Ein Mercedes-Fahrer hupte minutenlang, weil der Bus die Straße blockierte. Dann versuchte er, den Bus über Gehweg und Grünanlage zu umfahren. Ein Anwohner wollte das verhindern und wurde vom Autofahrer leicht mit dem Wagen erfasst. Der Mann musste nicht ins Krankenhaus. Nach der Auseinandersetzung flüchtete der Mercedes-Fahrer zu Fuß, ließ sein Auto stehen. Eine Anwohnerin konnte ihn kurz festhalten, doch er entkam erneut. Die Polizei nahm ihn wenig später fest. Auf der Dienststelle leistete er Widerstand. Er war offenbar alkoholisiert und musste seinen Führerschein abgeben. Die Polizei ermittelt wegen Straßenverkehrsgefährdung und gefährlicher Körperverletzung. In Schmelz läuft seit Sonntagabend ein großer Einsatz von Feuerwehr und Polizei. Der Hintergrund: Ein Mann aus Gäufelden in Baden-Württemberg wird vermisst. Martin Jacobs, 55 Jahre alt, ist gegen 11 Uhr zum Joggen aufgebrochen und wollte spätestens um 13 Uhr zurück sein. Seitdem fehlt von ihm jede Spur. Die Suche konzentriert sich auf das Gebiet rund um das Heidebad in Schmelz. Der Vermisste ist etwa 1,90 Meter groß, wiegt rund 90 Kilo, trägt Bart und war zuletzt mit einer blauen Jacke und kurzer Hose unterwegs. Die Polizei bittet um Hinweise aus der Bevölkerung. Ein Polizeieinsatz in Saarlouis-Neuvorweiler hat am Samstagnachmittag für Aufsehen gesorgt. Ein Mann fuhr mit seinem Geländewagen auf ein Feld und verweigerte auszusteigen. Die Polizei sperrte das Fahrzeug mit zwei Streifenwagen ab. Weil der Mann psychisch auffällig wirkte und ein Messer vermutet wurde, kam das Spezialeinsatzkommando aus Saarbrücken. Die Beamten konnten den Mann am frühen Abend festnehmen. Es gab keine Verletzten. Der Mann wurde vom Rettungsdienst in eine Betreuungseinrichtung gebracht. Am Bostalsee haben die Toten Hosen an zwei Abenden Open-Air-Konzerte gegeben. Trotz des Tournaments »Trink aus, wir müssen gehen« gab es keine Spur von Abschiedsstimmung. Die Düsseldorfer Punkrocker spielten jeweils 35 Songs und sorgten für ausgelassene Stimmung. Das Publikum sang und feierte bis zum letzten Lied mit. Auch das Wetter spielte mit. Zum Abschluss gab es Gänsehautmomente, als die Band »You'll Never Walk Alone« und »Ich liebe das Leben« anstimmte. Die Fans blieben bis zum Schluss. Die Stimmung, energiegeladen und voller Freude. Von einem Ende der Band war am Bostalsee nichts zu spüren. Soweit das Neueste aus der Region für den Moment. Weitere Nachrichten findet ihr auf blaulichtreport-saarland.de.
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3: Im Saarland ist es im Moment durchgehend bewölkt, bei etwa 21 Grad und meist trockener Luft. Die Wolken sind dicht, aber aktuell fällt kein Regen. In den nächsten Stunden bleibt's grau. Die Temperaturen liegen weiter um die 21 Grad. Später am Nachmittag wird's nur ein bisschen wärmer, so maximal 23 bis 26 Grad, und es bleibt stark bewölkt. Am Abend geht's dann runter auf ungefähr 18 bis 19 Grad und vereinzelt kann auch mal ein leichter Schauer dabei sein.
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3: Der aktuelle Blick auf die Straßen im Saarland. Ihr fahrt auf der A8 von Neunkirchen in Richtung Saarlouis. In der Ausfahrt Saarwellingen besteht Gefahr durch einen defekten PKW im Kurvenbereich. Kommt gut an.
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3: Weiter geht's auf eurem Cityradio mit mir, Lena Voss. Und das sind die besten Hits der Stadt.
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0: bin Tine Klimach. Unter der Leitung von Parteichef und Bundeskanzler Friedrich Merz ist in Berlin die CDU-Spitze zu ihrem ersten regulären Treffen nach der Sommerpause zusammengekommen. Themen dürften neben dem Personalumbau vom Juli auch die morgen beginnende Kabinettsklausur und die Landtagswahlen im September sein.
1: Die Regierung und insbesondere Kanzler Merz stehen enorm unter Druck. Trotz zahlreicher vermeintlicher Neustarts hören die Konflikte nicht auf und steigen die Umfragewerte nicht. Eher im Gegenteil. Über den Sommer gab es auch intern in der CDU viel Kritik an Merz, vor allem wegen bestimmter Personalentscheidungen. Das Motto jetzt aus Sicht von Kanzler und CDU gab der neue Unionsfraktionschef Thorsten Frey vor der CDU-Sitzung aus. Es gelte jetzt durch gute Arbeit zu überzeugen. Heißt wohl so viel wie Reformen weiter durchziehen und hoffen, dass sie irgendwann etwas bewirken, das die Wähler überzeugt. Aus Berlin, Ronny Tochau.
0: Ernteausfälle, Brände und Niedrigwasser sorgen für enorme Schäden. Die extreme Hitze und Trockenheit in diesem Sommer kosten die deutsche Wirtschaft nach Schätzungen von Greenpeace 36 Milliarden Euro, sagt die Umweltorganisation.
2: Bei brütender Hitze schalten viele von uns einen Gang zurück. Wir sind weniger produktiv. Und allein das verursacht Schäden von mehr als 10 Milliarden Euro, sagt Greenpeace. Und dann sind da die Bauern, die weniger ernten, Wälder werden zu Asche. Eine Katastrophe für die Menschen und die Volkswirtschaft, nennen die Umweltschützer diesen Sommer und fordern die Regierung auf, nun schnell zu handeln. Denn, Zitat, ein Weiter-so können wir uns nicht mehr leisten. Claudia Wächter, Nachrichtenredaktion.
0: AOK-Chefin Carola Reimann hat die telefonische Krankschreibung als gutes Mittel verteidigt, gerade in Zeiten von Infektionsfällen. So könnten Ansteckungen vermieden und medizinisches Personal geschützt werden, sagte sie den Zeitungen der Funke Mediengruppe. Eine missbräuchliche Nutzung könne die AOK nicht feststellen. Die schwarz-rote Koalition will die Möglichkeit zur telefonischen Krankschreibung abschaffen. Der Export in andere Länder der EU sichert in Deutschland einer Studie zufolge etwa 7,2 Millionen Arbeitsplätze. Zu diesem Ergebnis kommt eine aktuelle Studie im Auftrag der Vereinigung der Bayerischen Wirtschaft. Insgesamt hänge eine Bruttowertschöpfung von rund 550 Milliarden Euro an der Nachfrage aus anderen EU-Ländern. Die Zahlen beziehen sich auf das Jahr 2022. Die Bedeutung dürfte aktuell eher zu als abnehmen.
3: Und jetzt in Kürze das Wichtigste aus dem Saarland und der Region. In St. Ingbert eskalierte ein Streit um einen blockierten Linienbus, als ein Autofahrer zuerst auf dem Gehweg auswich und einen Anwohner verletzte, ehe er später betrunken festgenommen wurde. In Schmelz suchen Feuerwehr und Polizei nach einem vermissten Jogger. Bislang fehlt noch jede Spur des 55-jährigen Mannes. Wenig später endete ein Großeinsatz in Saarlouis-Neuvorweiler glimpflich, als ein offenbar psychisch auffälliger Mann auf einem Feld vom SEK festgenommen werden konnte. Ausführliches dazu gleich um halb.
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6: Im Saarland ist es dicht bewölkt bis bedeckt. Es bleibt trocken bei rund 22 Grad. Die Sicht ist überall gut. Jetzt am späten Nachmittag bleibt es bewölkt. Die Temperaturen liegen meist bei 21 bis 22 Grad. Heute Abend gehen die Werte dann Richtung 19 Grad zurück und es bleibt überwiegend trocken. In der Nacht zum Morgen ziehen von Nordost nach Südost verbreitet leichte Regenfelder durch, bei Tiefstwerten um 15 bis 16 Grad.
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6: Der aktuelle Blick auf die Straßen im Saarland. A8 von Saarlouis in Richtung Luxemburg zwischen Tunnel Pellinger Berg und Perlborg besteht Gefahr durch einen defekten PKW. Kommt gut an.
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6: Mit mir geht's durch den City Radio Nachmittag. Mein Name ist Lena Voss. Tach.

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2: Ein stark alkoholisierter Mann hat am Samstagabend in Saarbrücken für einen größeren Polizei- und Rettungseinsatz gesorgt. Der Mann war rund um den St. Johanner Markt unterwegs. Er ist 47 Jahre alt und wollte gegen 9:30 am Abend eine Gaststätte in der Kaltenbachstraße betreten. Das Personal hat ihn aber wegen seines offensichtlichen Alkoholpegels mehrmals abgewiesen. Auch die Polizei hat ihm gesagt, dass er nicht hineinkommt. Daraufhin ist der Mann weiter in Richtung Bahnhofstraße gelaufen. Vor einem Käseladen ist er gestürzt. Zeugen sagen, er ist von allein gefallen. Dabei hat er sich im Gesicht verletzt und geblutet. Der Mann musste medizinisch versorgt werden. Anfangs wollte er sich nicht behandeln lassen. Die Polizei hat ihn deshalb zur Klinik begleitet. Dort wurde die Wunde mit mehreren Stichen genäht. Später konnte er das Krankenhaus wieder verlassen. Die Polizei hat keinen Alkoholtest gemacht. Gegen den Mann laufen keine Ermittlungen. Der Einsatz hat am gut besuchten St. Johanner Markt für viel Aufsehen gesorgt. Mehrere Polizeikräfte und ein Rettungsteam waren im Einsatz.
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1: Mit Andreas Klein, hallo. In St. Ingbert hat ein Streit um einen liegengebliebenen Linienbus für einen größeren Polizeieinsatz gesorgt. Am Samstagabend hat ein defekter Bus die Seenstraße blockiert. Ein Mercedes-Fahrer hat minutenlang gehupt, ist dann über den Gehweg und eine Grünfläche gefahren. Ein Anwohner hat versucht, das zu verhindern und wurde dabei leicht verletzt, als ihn der Wagen erfasst hat. Der mutmaßliche Fahrer hat danach sein Auto stehen lassen und ist zu Fuß geflüchtet, wurde aber wenig später von der Polizei festgenommen. Auf der Wache hat er sich weiter widersetzt. Die Polizei ordnete eine Blutprobe an und stellte seinen Führerschein sicher. Gegen den Mann wird nun wegen Straßenverkehrsgefährdung und gefährlicher Körperverletzung ermittelt. In Schmelz läuft seit Sonntagabend ein Großeinsatz von Feuerwehr und Polizei. Gesucht wird der 55-jährige Martin Jakobs aus Gäufelden in Baden-Württemberg. Er ist am Sonntagmorgen zum Joggen aufgebrochen und seitdem verschwunden. Die Polizei bittet um Hinweise, falls jemand den Mann gesehen hat. In Saarlouis-Neuvorweiler hat die Polizei am Samstag einen ungewöhnlichen Einsatz auf einem Feld beendet. Ein Mann mit einem Geländewagen hat sich geweigert, sein Fahrzeug zu verlassen. Die Polizei vermutete, dass er bewaffnet sein könnte und rief ein Spezialeinsatzkommando. Die Beamten konnten den Mann schließlich festnehmen. Er hat niemanden bedroht oder verletzt, machte aber einen psychisch auffälligen Eindruck. Rettungsdienst und Notarzt waren vorsorglich vor Ort. Der Mann wurde zur weiteren Betreuung in eine Einrichtung gebracht. Am Boosthalsee gab es am Wochenende gleich zweimal volles Haus für die Toten Hosen. Die Band spielte im Rahmen ihrer Tour »Trink aus, wir müssen gehen« zwei energiegeladene Open-Air-Konzerte. Die Setlists unterschieden sich an beiden Abenden deutlich, sodass auch Doppelbesucher auf ihre Kosten kamen. Hits wie »Hier kommt Alex« und »Tage wie diese« durften ebenso wenig fehlen wie Klassiker der Ärzte. Zum Abschluss sang das Publikum gemeinsam »You'll never walk alone« und »Ich liebe das Leben«. Ein Abschied war bei der Band nicht zu spüren. Im Gegenteil, die Toten Hosen präsentierten sich weiterhin voller Spielfreude und Energie. Soweit das Neueste aus der Region für den Moment. Weitere Nachrichten findet ihr auf blaulichtreport-saarland.de.
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3: Im Saarland ist es dicht bewölkt bis bedeckt. Es bleibt trocken bei rund 22 Grad. Die Sicht ist überall gut. Jetzt am späten Nachmittag bleibt es bewölkt. Die Temperaturen liegen meist bei 21 bis 22 Grad. Heute Abend gehen die Werte dann Richtung 19 Grad zurück und es bleibt überwiegend trocken. In der Nacht zum Morgen ziehen von Nordost nach Südost verbreitet leichte Regenfelder durch, bei Tiefstwerten um 15 bis 16 Grad.
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3: Der aktuelle Blick auf die Straßen im Saarland. A8 von Saarlouis in Richtung Luxemburg zwischen Tunnel Pellinger Berg und Perlborg besteht Gefahr durch einen defekten PKW. Und B41 in Höhe Niederlingsweiler zwischen Niederlingsweiler und Oberlingsweiler besteht in beiden Richtungen Gefahr durch Personen auf der Fahrbahn. Kommt gut an!
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3: Hier ist euer Cityradio und ich bin Lena Voss.
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1: Mit mir, Nico. Hi. Auf dem Dorfplatz in St. Wendelhof steigt am Samstag ab 17 Uhr das Dorffest Cocktails, Wein, Beats und Du. Euch erwartet ein entspannter Open-Air-Abend für alle Generationen mit sommerlichen Elektrobeats von zwei DJs, erlesenen Winzerweinen und leckeren Snacks wie Leona-Pfanne oder Crepes. Der Eintritt kostet 10 Euro inklusive Begrüßungsgetränken. Kino-Feeling unter freiem Himmel erwartet euch am Samstag auf der Reitanlage am Exelberg in Marpingen. Los geht's um 18 Uhr mit dem Familienfilm Ratatouille bei freiem Eintritt nach Online-Anmeldung. Ab 21.30 Uhr läuft dann der Action-Hit Top Gun Maverick für alle Jugendlichen und Erwachsenen. Damit wird das Wochenende ganz bestimmt nicht langweilig.

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0: bin Tine Klimach. Die EU hat neue Rüstungshilfen für die Ukraine im Wert von 6,1 Milliarden Euro genehmigt. Die Mittel seien für Flugabwehrsysteme, Raketen, Munition und Radaranlagen vorgesehen, teilte die EU-Kommission mit. Die Zusage aus Brüssel erreichte Kiew am 35. Unabhängigkeitstag der Ukraine, der heute mit internationalen Gästen begangen wird.
1: Präsident Zelensky nutzte seine Rede zum Unabhängigkeitstag für eine Kampfansage an Kreml-Chef Putin. Die Ukraine werde weiter um ihre Souveränität kämpfen, sagte Zelensky in Kiew. Die Welt müsse zusammenstehen, um Russland in die Knie zu zwingen. Zelensky forderte auch mehr Unterstützung für sein Land. Verlangt hatte er allein gestern von der EU 30 Milliarden Euro für die Verteidigung des Landes. Derweil gingen die gegenseitigen Luftangriffe in dem Krieg weiter. Es gab mehrere Verletzte. Aus Moskau, Ulf Mauder.
0: Unionsfraktionschef Thorsten Frey sieht die schwarz-rote Koalition vor einem arbeitsreichen Herbst. Wir haben ja bereits vor der parlamentarischen Sommerpause viele Gesetzgebungsvorhaben aufgegleist und die müssen jetzt umgesetzt werden. In der Regel mit der Zielsetzung Ende des Jahres, sagte der CDU-Politiker vor einer Sitzung des CDU-Präsidiums mit Kanzler und Parteichef Friedrich Merz in Berlin. Autobauer Volkswagen steckt tief in der Krise. Zehntausende Arbeitsplätze stehen im Zuge eines Sparprogramms auf der Kippe. In einer internen Umfrage übt die VW-Belegschaft massive Kritik am Konzernvorstand.
2: Wegen der desaströsen Kommunikation nach außen durch den Vorstand seien die Mitarbeiter und deren Familien verunsichert und verängstigt, so heißt es in einem eigentlich firmeninternen Artikel. Schon länger ist bekannt, dass bis 2030 rund 50.000 Stellen in Deutschland wegfallen sollen. Diese bereits geplanten Einsparungen reichen allerdings nicht aus. Also wie schlimm wird's tatsächlich? Ab morgen gibt's 9 Betriebsversammlungen. Hier könnte es Details auch zu möglichen Werksschließungen geben. Uli Reitinger, Nachrichtenredaktion.
0: Die Weltmeere sind so warm wie noch nie seit Beginn der Messungen im Jahr 1979. Die durchschnittliche Meeresoberflächentemperatur habe am vergangenen Samstag ihren höchsten jemals gemessenen Wert erreicht, teilte der Klimawandeldienst des EU-Programms Copernicus in Bonn mit. Der Rekord sei am 22. August mit einer Temperatur von 21,1 Grad aufgestellt worden, womit der bisherige Rekord von 21,09 Grad im März 2024 übertroffen worden sei.
3: Und jetzt in Kürze das Wichtigste aus dem Saarland und der Region. In St. Ingbert eskalierte ein alltäglicher Verkehrsärger rund um einen liegen gebliebenen Linienbus, als ein Mercedes-Fahrer einen Anwohner anfuhr und später im betrunkenen Zustand der Polizei Widerstand leistete. In Schmelz läuft seit Sonntag eine groß angelegte Suchaktion nach einem vermissten Jogger, von dem bislang jede Spur fehlt. Im Saarlouiser Stadtteil Neuvorweiler endete ein Polizeieinsatz mit SEK-Beteiligung glimpflich. Ein psychisch auffälliger Autofahrer wurde festgenommen und unverletzt in Betreuung übergeben. Ausführliches dazu gleich um 9:30.
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6: Im Saarland ist es im Moment meistens bedeckt. Am Nachmittag liegen die Temperaturen bei ungefähr 23 Grad und es bleibt trocken. Die Wolken sind ziemlich dicht, die Sonne kommt kaum durch. In den nächsten Stunden bleibt es weiter bewölkt und bis in der Nacht kühlt es auf etwa 15 Grad ab. In der Nacht fängt es dann nach und nach an zu regnen. Morgen regnet es stellenweise leicht bis mäßig weiter, bei Temperaturen um 17 Grad.
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6: Der aktuelle Blick auf die Straßen im Saarland. A8 von Saarlouis in Richtung Luxemburg zwischen Tunnel Pellinger Berg und Perlborg besteht Gefahr durch einen defekten PKW. Und A1 von Trier in Richtung Saarbrücken zwischen Eppelborn und Illingen besteht Gefahr durch eine ungesicherte Unfallstelle. Unfall im Baustellenbereich, die Strecke ist voll gesperrt, es staut sich, Umleitungsbeschilderung folgen, Anschlussstelle Eppelborn abfahren. Wir wünschen euch eine gute Fahrt.
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6: Ich bin Lena Voss. Hi.

gegen mehrere geparkte Fahrzeuge geprallt. Augenzeugen berichten, dass dabei insgesamt 4 Wagen beschädigt wurden. Im mutmaßlichen Unfallwagen sollen 5 Personen gesessen haben. Wie es zu dem Crash kam und welche Geschwindigkeit das Auto hatte, ist im Moment noch unklar. Die Bilder von der Unfallstelle zeigen ein großes Trümmerfeld. Besonders ein blauer Kleinwagen ist stark beschädigt. Das Heck ist zertrümmert, die Heckscheibe ist kaputt, Karosserieteile fehlen. Auch das schwarze Auto hat schwere Schäden vorn und an der Seite. Mindestens eine Person wurde bei dem Unfall verletzt. Rettungskräfte waren in der Nacht vor Ort. Ob es weitere Verletzte gab, steht noch nicht fest. Nach Angaben von Augenzeugen hat sich der Fahrer des schwarzen Wagens nach dem Unfall von der Stelle entfernt. Ob er geflüchtet ist, ist bisher nicht bestätigt. Es gibt auch noch keine gesicherten Informationen zu den übrigen Insassen. Bislang liegen nur Angaben von Augenzeugen vor. Eine offizielle Mitteilung der Polizei gibt es noch nicht.

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1: Mit Andreas Klein, hallo. In St. Ingbert hat sich am Samstagabend ein Streit um einen Linienbus zugespitzt. Ein defekter Bus hat gegen 21 Uhr die Seyenstraße blockiert. Ein Autofahrer im grauen Mercedes hat offenbar zunächst mehrfach gehupt. Als der Bus nicht wegfuhr, ist er über Gehweg und Grünfläche ausgewichen. Ein Anwohner wollte ihn stoppen. Der Fahrer hat den Mann angegriffen und leicht verletzt. Danach flüchtete der Fahrer, wurde aber wenig später von der Polizei festgenommen. Der Mann stand unter Alkoholeinfluss und musste seinen Führerschein abgeben. Die Ermittlungen laufen wegen Gefährdung des Straßenverkehrs und gefährlicher Körperverletzung. Großeinsatz in Schmelz. Seit Sonntag sucht die Polizei nach einem vermissten Jogger. Der 55-jährige Martin Jakobs aus Gäufelden ist gegen 11 Uhr gestartet und wollte am Mittag zurück sein. Seitdem fehlt jede Spur. Feuerwehr, Polizei und weitere Einsatzkräfte suchen vor allem das Gebiet rund um das Heidebad ab. Noch gibt es keine neuen Hinweise. Jakobs ist etwa 1,90 Meter groß, wiegt rund 90 Kilo, trägt Bart, ein blaues Jäckchen und kurze Hose. In Saarlouis-Neuvorweiler hat ein Polizeieinsatz für Aufsehen gesorgt. Ein Mann im Geländewagen ist am Samstagnachmittag auf ein Feld gefahren und hat sich im Fahrzeug verschanzt. Die Polizei hat das Auto mit zwei Streifenwagen eingekreist und das SEK gerufen, weil der Mann möglicherweise ein Messer dabei hatte. Nach kurzer Zeit haben die Einsatzkräfte den Mann festgenommen. Niemand wurde verletzt. Der Fahrer machte einen psychisch auffälligen Eindruck und kam in eine Betreuungseinrichtung. Am Bostalsee haben die Toten Hosen am Wochenende gleich zwei ausverkaufte Konzerte gespielt. Trotz des Tournaments »Trink aus, wir müssen gehen« gab es keine Spur von Abschiedsstimmung. Die Band zeigte sich energiegeladen und variierte ihr Programm an beiden Abenden. Klassiker wie »Hier kommt Alex« und »Tage wie diese« begeisterten das Publikum. Der Bostalsee erlebte zwei ausgelassene Abende, die eindrucksvoll zeigten, die Toten Hosen sind noch lange nicht am Ende. Soweit das Neueste aus der Region für den Moment. Weitere Nachrichten findet ihr auf blaulichtreport-saarland.de.
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3: Im Saarland ist es im Moment meistens bedeckt. Am Nachmittag liegen die Temperaturen bei ungefähr 23 Grad und es bleibt trocken. Die Wolken sind ziemlich dicht, die Sonne kommt kaum durch. In den nächsten Stunden bleibt es weiter bewölkt und bis in der Nacht kühlt es auf etwa 15 Grad ab. In der Nacht fängt es dann nach und nach an zu regnen. Morgen regnet es stellenweise leicht bis mäßig weiter, bei Temperaturen um 17 Grad.
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3: Der aktuelle Blick auf die Straßen im Saarland. Auf der A8 von Saarlouis in Richtung Luxemburg zwischen Tunnel Pellinger Berg und Perlborg besteht Gefahr durch einen defekten Pkw. Und auf der A1 von Trier in Richtung Saarbrücken zwischen Eppelborn und Illingen besteht Gefahr durch eine ungesicherte Unfallstelle. Die Strecke ist voll gesperrt, es staut sich, Umleitungsbeschilderung beachten, Anschlussstelle Eppelborn abfahren. Kommt gut an.
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3: Hey Saarland, hier ist euer Cityradio am Nachmittag mit mir, ich bin Lena Voss.
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0: bin Tine Klimach. Nach der Sommerpause ist Bundeskanzler Friedrich Merz erstmals wieder mit dem engsten Führungsteam seiner Partei zusammengekommen. Dabei ging es für die CDU-Spitze auch darum, die morgige Kabinettsklausur vorzubereiten. Die Bundesregierung stehe vor einem arbeitsreichen Herbst, sagte der neue Unionsfraktionschef Thorsten Frey.
1: Kurs halten und weiter reformieren, so könnte man das Motto der Regierung gerade umschreiben. Der neue Unionsfraktionschef Thorsten Frey, Nachfolger von Jens Spahn, erklärte, es gehe jetzt um die zügige Umsetzung der Reformen, die man vor der Sommerpause vereinbart habe. Das könnte aber teilweise schwierig werden, nachdem Ostministerpräsidenten der CDU, also aus Freys eigener Partei, zentrale Kompromisse wieder ins Wackeln gebracht haben. Etwa die Abschaffung der Rente mit 63. Dazu kommen die schlechten Umfragen und nur noch 2 Wochen bis zu den ersten Landtagswahlen diesen Herbst im Osten. Aus Berlin, Ronny Tochau.
0: Der BIWA Pflegeschutzbund weist den Verdacht der AfD zurück, in Pflegeheimen würden Angestellte oder Angehörige die Briefwahl der Bewohner manipulieren. Es lägen keinerlei Hinweise auf Wahlbetrug in Pflegeheimen oder eine unzulässige Einflussnahme bei der Stimmabgabe vor, erklärte der Verband. Zuvor hatte der AfD-Vorsitzende Tino Chrupalla vor der Landtagswahl am 6. September in Sachsen-Anhalt Zweifel daran gesät, dass bei der Briefwahl alles mit rechten Dingen zugeht. Die Ukraine bittet seit Wochen um frisches Geld für die Stärkung ihrer Flugabwehr. Zum heutigen Nationalfeiertag kommen gute Nachrichten aus Brüssel. Die EU hat zum 35. Unabhängigkeitstag der Ukraine neue Rüstungshilfen im Wert von 6,1 Milliarden Euro genehmigt.
2: Flugabwehrsysteme, Raketen, Munition und Radaranlagen sollen vor allem mit diesem EU-Geld bezahlt werden. Und zwar wegen der immer häufigeren russischen Angriffe mit ballistischen Raketen und mit Drohnen. 376 Raketenangriffe nur im Juli. Europa zeige am Unabhängigkeitstag, dass die Unterstützung für die Ukraine unerschütterlich und konkret sei, sagte Kommissionspräsidentin von der Leyen. Aus Brüssel, Dieter Ebeling.
0: Nach einem bisher vergleichsweise milden Sommer wird es in Griechenland jetzt richtig heiß. Das Land erlebt seine erste Hitzewelle des Sommers. Für mindestens eine Woche werden Temperaturen von bis zu 40 Grad erwartet. Besonders in Ballungszentren in Mittelgriechenland und auf Peloponnes bleibt es auch nachts ungewöhnlich warm. Gleichzeitig steigt wegen der Trockenheit und starker Winde die Waldbrandgefahr.
3: Und jetzt in Kürze das Wichtigste aus dem Saarland und der Region. Ein Fan des 1. FC Saarbrücken ist nach einem medizinischen Notfall beim DFB-Pokalspiel tödlich verunglückt. Der Verein spricht der Familie sein Mitgefühl aus. In Saarbrücken-Malstadt wird die 34-jährige Mina A. vermisst. Die Polizei bittet die Bevölkerung um Hinweise. In St. Ingbert eskalierte ein Streit um einen liegen gebliebenen Bus. Dabei wurde ein Anwohner verletzt und ein flüchtiger Autofahrer von der Polizei festgenommen. Ausführliches dazu gleich um 12:30.
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6: Im Saarland ist es gerade überall bedeckt. Trocken und spätsommerlich mild. So um die 22 Grad. Die Wolken hängen dicht und Regen ist im Moment kein Thema. In den nächsten Stunden bleibt's bis in den frühen Abend meistens bewölkt und trocken. Später am Abend und in der Nacht ziehen dann nach und nach Schauer durch, teilweise auch mal länger anhaltender Regen. Gegen den Morgen kühlt's auf etwa 15 bis 16 Grad ab und die Wolken bleiben weiter dicht.
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6: Der aktuelle Blick auf die Straßen im Saarland. A8 von Saarlouis in Richtung Luxemburg. Zwischen Tunnel Pellinger Berg und Perlborg besteht Gefahr durch einen defekten PKW. Wir wünschen euch eine gute Fahrt.
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6: Auf geht's in eine neue Stunde mit mir, Lena Voss.

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1: In Homburg hat es am Sonntagabend einen schweren Verkehrsunfall gegeben. Im Stadtteil Erbach sind an der Kreuzung Dürerstraße und Rembrandtstraße ein Motorrad und ein Auto zusammengestoßen. Dabei ist ein 24-jähriger Motorradfahrer lebensgefährlich verletzt worden. Er liegt weiterhin im Universitätsklinikum des Saarlandes. Sein Zustand ist laut Polizei kritisch. Auch der Autofahrer wurde ins Krankenhaus gebracht. Der 41-Jährige hat leichte Verletzungen. Zur Sicherheit wird er im Krankenhaus untersucht. Beide Männer kommen aus Homburg. Wie genau es zu dem Unfall gekommen ist, steht noch nicht fest. Die Polizei prüft, ob der Autofahrer die Vorfahrt missachtet hat. Sie überprüft auch, ob der Motorradfahrer vielleicht zu schnell gefahren ist. Ein Gutachter sichert Spuren und Beweise, um den Unfallhergang zu klären. Die beiden Fahrzeuge, ein schwarzer Peugeot und eine Yamaha, sind sichergestellt. Die Dürerstraße war für mehrere Stunden gesperrt. Rettungskräfte und Polizei waren im Einsatz. Es gab aber keine größeren Staus. In der Nacht ist die Straße wieder freigegeben worden.
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1: Mit Andreas Klein, hallo. In Saarbrücken ist seit Montagmorgen eine 34-jährige Frau aus Mahlstadt verschwunden. Mina A. wurde zuletzt gegen 5.30 Uhr in der Leipziger Straße gesehen. Seitdem fehlt von ihr jede Spur. Die Polizei sucht intensiv und bittet die Bevölkerung um Hinweise. Es besteht Sorge, dass die Frau sich in einer hilflosen Lage befinden könnte. Details zu ihrem Verschwinden sind nicht bekannt. Auch in Schmelz läuft eine Suchaktion. Dort wird seit Sonntag der 55-jährige Martin Jakobs aus Gäufelden vermisst. Er wollte am Vormittag joggen gehen und ist seitdem nicht zurückgekehrt. Der Mann ist etwa 1,90 Meter groß, hat einen Bart und trug eine blaue Jacke sowie eine kurze Hose. Polizei und Feuerwehr haben die Suche ausgeweitet, bisher ohne Erfolg. Ein Streit um einen defekten Linienbus hat am Samstagabend in St. Ingbert für Aufregung gesorgt. Ein Mercedes-Fahrer konnte wegen des Busses nicht weiterfahren und hupte minutenlang. Dann fuhr er über Gehweg und Grünanlage, um den Bus zu umgehen. Dabei geriet er mit einem Anwohner in Streit und erfasste diesen mit dem Auto leicht. Der Fahrer flüchtete zu Fuß, wurde aber wenig später von der Polizei aufgegriffen. Er stand unter Alkoholeinfluss und musste seinen Führerschein abgeben. Und jetzt zum Sport. Im Saarbrücker Ludwigsparkstadion hat sich während des DFB-Pokalspiels zwischen dem 1. FC Saarbrücken und Hertha BSC ein tragischer Vorfall ereignet. Ein 53 Jahre alter Fan des FCS ist in der Fankurve zusammengebrochen und kurz darauf verstorben. Helfer und Rettungskräfte reagierten sofort, konnten das Leben des Mannes aber nicht retten. Der Verein bittet um Respekt für die Privatsphäre der Familie und bedankt sich bei allen Helfern. Soweit das Neueste aus der Region für den Moment. Weitere Nachrichten findet ihr auf blaulichtreport-saarland.de.
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3: Im Saarland ist es gerade überall bedeckt, trocken und spätsommerlich mild, so um die 22 Grad. Die Wolken hängen dicht und Regen ist im Moment kein Thema. In den nächsten Stunden bleibt's bis in den frühen Abend meistens bewölkt und trocken. Später am Abend und in der Nacht ziehen dann nach und nach Schauer durch, teilweise auch mal länger anhaltender Regen. Gegen den Morgen kühlt's auf etwa 15 bis 16 Grad ab und die Wolken bleiben weiter dicht.
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3: Der aktuelle Blick auf die Straßen im Saarland. Auf der A8 von Saarlouis in Richtung Luxemburg besteht zwischen Tunnel Pellinger Berg und Perlborg Gefahr durch einen defekten Pkw. Wir wünschen euch eine gute Fahrt.
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0: bin Tine Klimach.
1: Ernteausfälle, Brände und Niedrigwasser sorgen für enorme Schäden. Die extreme Hitze und Trockenheit in diesem Sommer kosten die deutsche Wirtschaft nach Schätzungen von Greenpeace 36 Milliarden Euro, sagt die Umweltorganisation.
2: Bei brütender Hitze schalten viele von uns einen Gang zurück. Wir sind weniger produktiv. Und allein das verursacht Schäden von mehr als 10 Milliarden Euro, sagt Greenpeace. Und dann sind da die Bauern, die weniger ernten. Wälder werden zu Asche. Eine Katastrophe für die Menschen und die Volkswirtschaft, nennen die Umweltschützer diesen Sommer und fordern die Regierung auf, nun schnell zu handeln. Denn, Zitat, ein Weiter-so können wir uns nicht mehr leisten. Claudia Wächter, Nachrichtenredaktion.
1: Unionsfraktionschef Thorsten Frey sieht die schwarz-rote Koalition vor einem arbeitsreichen Herbst. Wir haben ja bereits vor der parlamentarischen Sommerpause viele Gesetzgebungsvorhaben aufgegleist und die müssen jetzt umgesetzt werden. In der Regel mit der Zielsetzung Ende des Jahres, sagte der CDU-Politiker vor einer Sitzung des CDU-Präsidiums mit Kanzler und Parteichef Friedrich Merz in Berlin. Bundespräsident Frank-Walter Steinmeier ist nun offiziell Hausherr in seinem neuen Berliner Domizil. Das hat er bezogen, weil das Schloss Bellevue aktuell saniert wird. In einem symbolischen Akt bekam er heute den Schlüssel für den modernen Bau.
3: 6 Geschosse und eine auffallend bunte Fassade. So sieht das Ausweichquartier des Bundespräsidenten aus, mitten in Berlin, nah am Kanzleramt und Hauptbahnhof gelegen. Modern und funktional, freundlich und einladend, außerdem stilvoll. So lobt der Hausherr das Gebäude, das er schon Anfang Juli bezogen hat. Der Stammsitz des Staatsoberhaupts Schloss Bellevue soll in den kommenden 8 Jahren von Grund auf saniert werden. Aus Berlin, Thomas Thonfeld.
1: Die Verbraucherzentralen warnen vor einer Beeinflussung bei Trinkgeldoptionen auf Kartenlesegeräten. Die Chefin des Bundesverbandes, Ramona Popp, sagte der dpa, es müsse auf den ersten Blick erkennbar sein, wie Gäste Trinkgeld ablehnen oder die Höhe selbst festlegen können. Der Verband setze sich für ein Verbot manipulativer Designtricks ein. Oft sei die Option, kein Trinkgeld zu geben, versteckt oder schlecht sichtbar, so Popp. Die Felder, auf denen Vorschläge fürs Trinkgeld wie 10% oder 15% angetippt werden können, seien oft größer oder farblich auffälliger.
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6: Im Saarland ist es gerade überall bedeckt, trocken und spätsommerlich mild, so um die 22 Grad. Die Wolken hängen dicht und Regen ist im Moment kein Thema. In den nächsten Stunden bleibt's bis in den frühen Abend meistens bewölkt und trocken. Später am Abend und in der Nacht ziehen dann nach und nach Schauer durch, teilweise auch mal länger anhaltender Regen. Gegen den Morgen kühlt's auf etwa 15 bis 16 Grad ab und die Wolken bleiben weiter dicht.
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7: Der aktuelle Blick auf die Straßen im Saarland. Auf der A8 von Saarlouis in Richtung Neunkirchen zwischen Neunkirchen-Oberstadt und Rastplatz Kohlhof wird ein Unfall aufgenommen. Wir wünschen euch eine gute Fahrt.
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7: Nett lang schnacken, ab in die Musik. Mit mir Lena Voss. Ich wünsche euch einen schönen Nachmittag.

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0: bin Tine Klimach. Nach der Sommerpause ist Bundeskanzler Friedrich Merz erstmals wieder mit dem engsten Führungsteam seiner Partei zusammengekommen. Dabei ging es für die CDU-Spitze auch darum, die morgige Kabinettsklausur vorzubereiten. Die Bundesregierung stehe vor einem arbeitsreichen Herbst, sagte der neue Unionsfraktionschef Thorsten Frey.
1: Kurs halten und weiter reformieren, so könnte man das Motto der Regierung gerade umschreiben. Der neue Unionsfraktionschef Thorsten Frey, Nachfolger von Jens Spahn, erklärte, es gehe jetzt um die zügige Umsetzung der Reformen, die man vor der Sommerpause vereinbart habe. Das könnte aber teilweise schwierig werden, nachdem Ostministerpräsidenten der CDU, also aus Freys eigener Partei, zentrale Kompromisse wieder ins Wackeln gebracht haben. Etwa die Abschaffung der Rente mit 63. Aus Berlin, Ronny Tochau.
0: Die Ukraine zeigt sich zum 35. Jahrestag der Unabhängigkeit stolz auf ihren Kampf gegen Russlands Krieg. Präsident Selenskyj nutzte seine Rede an die Nation gleichzeitig für eine Kampfansage an Russlands Präsidenten Putin und kündigte weiteren Widerstand gegen die russische Invasion an.
2: Präsident Selenskyj gibt sich trotz der schwierigen Lage für Kiew an der Front kämpferisch zum Nationalfeiertag. Die Ukraine erhält auch weitere Militärhilfen aus Großbritannien und von der EU. Die Reaktion aus dem Kreml hier in Moskau ließ nicht lange auf sich warten. Mit den Rüstungshilfen werde weiter Öl ins Feuer des Krieges gegossen. Verhindert werde so jeder Versuch, in Friedensverhandlungen zu treten, hieß es hier in Moskau. Aus Moskau, Ulf Mauder.
0: Die Folgen der extremen Hitze und wochenlangen Trockenheit kosten die deutsche Wirtschaft nach Schätzungen von Greenpeace mindestens 36 Milliarden Euro. Das entspreche bis 0,9% der deutschen Wirtschaftsleistung, teilte die Naturschutzorganisation mit. Greenpeace berechnete dazu die wirtschaftlichen Schäden unter anderem durch Ernteausfälle, Waldbrände und durch Gesundheitskosten aufgrund der Hitze. Greenpeace fordert die Bundesregierung auf, auf ihrer Kabinettsklausur mit dem gebotenen Ernst auf die Klimakrise zu reagieren. Für zwei Schulklassen aus Schleswig-Holstein endete die Oberstufenfahrt nach Paris mit einem Schock. Der Reisebus prallte in den Niederlanden am frühen Morgen auf einen Kleintransporter. 8 Menschen wurden verletzt ins Krankenhaus gebracht, einige von ihnen schwer. Später wurden 8 weitere Personen im Krankenhaus behandelt. In Lebensgefahr war laut Polizei niemand.
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0: Ich bin Tine Klimach. Die EU hat neue Rüstungshilfen für die Ukraine im Wert von 6,1 Milliarden Euro genehmigt. Die Mittel seien für Flugabwehrsysteme, Raketen, Munition und Radaranlagen vorgesehen, teilte die EU-Kommission mit. Die Zusage aus Brüssel erreichte Kiew am 35. Unabhängigkeitstag der Ukraine, der heute mit internationalen Gästen begangen wird.
1: Präsident Zelensky nutzte seine Rede zum Unabhängigkeitstag für eine Kampfansage an Kreml-Chef Putin. Die Ukraine werde weiter um ihre Souveränität kämpfen, sagte Zelensky in Kiew. Die Welt müsse zusammenstehen, um Russland in die Knie zu zwingen. Zelensky forderte auch mehr Unterstützung für sein Land. Verlangt hatte er allein gestern von der EU 30 Milliarden Euro für die Verteidigung des Landes. Aus Moskau, Ulf Mauder.
0: AOK-Chefin Carola Reimann hat die telefonische Krankschreibung als gutes Mittel verteidigt, gerade in Zeiten von Infektionsfällen. So könnten Ansteckungen vermieden und medizinisches Personal geschützt werden, sagte sie den Zeitungen der Funke Mediengruppe. Eine missbräuchliche Nutzung könne die AOK nicht feststellen. Die schwarz-rote Koalition will die Möglichkeit zur telefonischen Krankschreibung abschaffen. Autobauer Volkswagen steckt tief in der Krise. Zehntausende Arbeitsplätze stehen im Zuge eines Sparprogramms auf der Kippe. In einer internen Umfrage übt die VW-Belegschaft massive Kritik am Konzernvorstand.
2: Wegen der desaströsen Kommunikation nach außen durch den Vorstand seien die Mitarbeiter und deren Familien verunsichert und verängstigt, so heißt es in einem eigentlich firmeninternen Artikel. Schon länger ist bekannt, dass bis 2030 rund 50.000 Stellen in Deutschland wegfallen sollen. Diese bereits geplanten Einsparungen reichen allerdings nicht aus. Also wie schlimm wird's tatsächlich? Ab morgen gibt's 9 Betriebsversammlungen. Hier könnte es Details auch zu möglichen Werksschließungen geben. Uli Reitinger, Nachrichtenredaktion.
0: Die Weltmeere sind so warm wie noch nie seit Beginn der Messungen im Jahr 1979. Die durchschnittliche Meeresoberflächentemperatur habe am vergangenen Samstag ihren höchsten jemals gemessenen Wert erreicht, teilte der Klimawandeldienst des EU-Programms Copernicus in Bonn mit. Der Rekord sei am 22. August mit einer Temperatur von 21,1 Grad aufgestellt worden, womit der bisherige Rekord von 21,09 Grad im März 2024 übertroffen worden sei.
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0: bin Tine Klimach. Ernteausfälle, Brände und Niedrigwasser sorgen für enorme Schäden. Die extreme Hitze und Trockenheit in diesem Sommer kosten die deutsche Wirtschaft nach Schätzungen von Greenpeace 36 Milliarden Euro, sagt die Umweltorganisation.
1: Bei brütender Hitze schalten viele von uns einen Gang zurück. Wir sind weniger produktiv. Und allein das verursacht Schäden von mehr als 10 Milliarden Euro, sagt Greenpeace. Und dann sind da die Bauern, die weniger ernten, Wälder werden zu Asche. Eine Katastrophe für die Menschen und die Volkswirtschaft, nennen die Umweltschützer diesen Sommer und fordern die Regierung auf, nun schnell zu handeln. Denn, Zitat, ein Weiter-so können wir uns nicht mehr leisten. Claudia Wächter, Nachrichtenredaktion.
0: Die Ukraine bittet seit Wochen um frisches Geld für die Stärkung ihrer Flugabwehr. Zum heutigen Nationalfeiertag kommen gute Nachrichten aus Brüssel. Die EU hat zum 35. Unabhängigkeitstag der Ukraine neue Rüstungshilfen im Wert von 6,1 Milliarden Euro genehmigt.
2: Flugabwehrsysteme, Raketen, Munition und Radaranlagen sollen vor allem mit diesem EU-Geld bezahlt werden. Und zwar wegen der immer häufigeren russischen Angriffe mit ballistischen Raketen und mit Drohnen. 376 Raketenangriffe nur im Juli. Europa zeige am Unabhängigkeitstag, dass die Unterstützung für die Ukraine unerschütterlich und konkret sei, sagte Kommissionspräsidentin von der Leyen. Aus Brüssel, Dieter Ebeling.
0: Der BIWA Pflegeschutzbund weist den Verdacht der AfD zurück, in Pflegeheimen würden Angestellte oder Angehörige die Briefwahl der Bewohner manipulieren. Es lägen keinerlei Hinweise auf Wahlbetrug in Pflegeheimen oder eine unzulässige Einflussnahme bei der Stimmabgabe vor, erklärte der Verband. Zuvor hatte der AfD-Vorsitzende Tino Chrupalla vor der Landtagswahl am 6. September in Sachsen-Anhalt Zweifel daran gesät, dass bei der Briefwahl alles mit rechten Dingen zugeht. Die Verbraucherzentralen warnen vor einer Beeinflussung bei Trinkgeldoptionen auf Kartenlesegeräten. Die Chefin des Bundesverbandes, Ramona Popp, sagte der dpa, es müsse auf den ersten Blick erkennbar sein, wie Gäste Trinkgeld ablehnen oder die Höhe selbst festlegen können. Der Verband setze sich für ein Verbot manipulativer Designtricks ein. Oft sei die Option, kein Trinkgeld zu geben, versteckt oder schlecht sichtbar, so Popp. Die Felder, auf denen Vorschläge fürs Trinkgeld wie 10% oder 15% angetippt werden können, seien oft größer oder farblich auffälliger.
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0: Thomas Punkt. Nach der Sommerpause ist Bundeskanzler Merz erstmals wieder mit dem engsten Führungsteam seiner Partei zusammengekommen. Dabei ging es für die CDU-Spitze auch darum, die morgige Kabinettsklausur vorzubereiten. Die Bundesregierung stehe vor einem arbeitsreichen Herbst, sagte der neue Unionsfraktionschef Frei.
1: Kurs halten und weiter reformieren, so könnte man das Motto der Regierung gerade umschreiben. Der neue Unionsfraktionschef Thorsten Frey, Nachfolger von Jens Spahn, erklärte, es gehe jetzt um die zügige Umsetzung der Reformen, die man vor der Sommerpause vereinbart habe. Das könnte aber teilweise schwierig werden, nachdem Ostministerpräsidenten der CDU, also aus Freys eigener Partei, zentrale Kompromisse wieder ins Wackeln gebracht haben. Etwa die Abschaffung der Rente mit 63. Dazu kommen die schlechten Umfragen und nur noch 2 Wochen bis zu den ersten Landtagswahlen diesen Herbst im Osten. Ronny Tohau, Nachrichtenredaktion.
0: Die Folgen der extremen Hitze und wochenlangen Trockenheit kosten die deutsche Wirtschaft nach Schätzungen von Greenpeace mindestens 36 Milliarden Euro. Das entspreche 0,8 bis 0,9% der deutschen Wirtschaftsleistung, teilte die Naturschutzorganisation mit. Greenpeace berechnete dabei die wirtschaftlichen Schäden unter anderem durch Ernteausfälle, Waldbrände und durch die Gesundheitskosten aufgrund der Hitze. Verbraucherschützer wollen per Verbandsklage gegen hohe Preise bei der Fernwärme vorgehen. Das Ziel könnten sie verfehlen. Aber das zuständige Oberlandesgericht in Hamm sieht Verstöße. Das machte die Richterin bei der Verhandlung deutlich.
2: Die Verbraucherschützer wollen gegen E.ON mit einer Sammelklage vorgehen, wegen der Preisklauseln in mehreren Bundesländern. Das sieht das Gericht aber kritisch. Vielmehr muss am Ende wohl jeder Kunde individuell sein Recht einklagen. Es geht darum, wie E.ON die Preise für die Fernwärme errechnet hat. In einigen Regionen führte das zu höheren Preisen und zwar unrechtmäßig, findet das Gericht. Gut möglich also, dass einige ihr Geld zurückbekommen werden. Thomas Bremser, Redaktion.
0: Zum Fußball: im DFB-Pokal haben die Bundesligisten HSV und 1. FC Köln die 2. Runde erreicht. Die Hamburger siegten beim Drittligisten SC Verl mit 3:0. Köln gewann 2:1 bei Drittliga-Aufsteiger Würzburger Kickers. Bundesliga-Absteiger VfL Wolfsburg mühte sich zu einem 6:5 im Elfmeterschießen bei Regionalligist Altklinik.
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